0: kommenden Jahr deutlich mehr Schulden machen. Bundesfinanzminister Klingbeil hat diesen Kurs jetzt verteidigt. Im ARD-Sommerinterview sagte Klingbeil dazu:
1: Dass man Rücklagen angeht, ist völlig normal. Mal tut man das nicht. Und wir sind gerade in einer Zeit, muss man ja auch sagen, wo dieser Iran-Krieg, den Donald Trump angefangen hat, Wachstumshoffnung abgebremst haben. Das schlägt voll rein, das sehen wir in den Zahlen. Dass wir Schulden machen, hat damit zu tun, dass wir unsere Bundeswehr aufrüsten, dass wir modernisieren. Ich meine, man kann sich gegenüber Putin nicht mit der schwarzen Null verteidigen. Wir wollen, dass unser Land 20 Jahre lang wenig Ausgaben in Rüstung aufholt. Und das tun wir und dafür nehmen wir Geld in die Hand.
0: Das Kabinett will heute den Regierungsentwurf des Haushalts für das kommende Jahr beschließen. Insgesamt soll die Neuverschuldung bei gut 200 Milliarden Euro liegen. Im Ukraine-Krieg richten sich die Blicke jetzt auf den NATO-Gipfel in Ankara. Dort wollen sich US-Präsident Trump und der ukrainische Präsident Zelensky am Rande des Treffens persönlich austauschen. Aus dem Weißen Haus heißt es, Trump wolle die Bemühungen für ein Ende des Kriegs mit Nachdruck vorantreiben. Der zweitägige Gipfel beginnt morgen. Am Mittwoch wollen Trump und Zelensky dann miteinander sprechen. Jürgen Klopp soll dem DFB für das Amt als Bundestrainer zugesagt haben. Das berichtet zumindest Transferexperte Fabrizio Romano. Aber was ist da dran?
2: Ein Vollzug ist das Ganze nicht, denn selbst der Transferexperte schreibt ja, Details zu Klopps Vertrag und auch zu seinem Ausstieg bei Red Bull müssten noch besprochen werden. Seine grundsätzliche Bereitschaft, Bundestrainer sein zu wollen, hatte Klopp ja schon in der Nacht auf Samstag bei Magenta TV deutlich gemacht.
3: Also ich bin bereit.
2: Auch da erklärte Klopp aber schon, dass zunächst noch Details mit dem DFB und Red Bull geklärt werden müssten. Insofern kein neuer offizieller Stand, aber dass Jürgen Klopp beim DFB der Wunschnachfolger für Julian Nagelsmann ist und die Chancen gut stehen, das stimmt weiter. René Thorau, Nachrichtenredaktion.
0: Und wir bleiben direkt beim Sport. Bei der Fußball-WM hat Norwegen den Einzug ins Viertelfinale geschafft. Eine absolute Überraschung. Die norwegische Mannschaft besiegte Brasilien mit 2:1. Die beiden Treffer für Norwegen erzielte Stürmer Haaland in der 79. und 90. Minute. Das brasilianische Tor erzielte Neymar in der Nachspielzeit per Foulelfmeter.
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5: Auf der A27 Richtung Bremerhaven gibt es zwischen Hagen und Stote eine Entenfamilie auf der Fahrbahn. In der Gegenrichtung steht zwischen Hagen und Utlede ein Fahrzeug auf der Fahrbahn. Der Verkehr wird vorbeigeführt. Auf der A7 Richtung Hamburg läuft in Höhe Bispingen noch die Unfallaufnahme. Ebenfalls auf der A1 Richtung Hamburg steht zwischen Elsdorf und Sittensen ein unbeleuchtetes Fahrzeug auf dem Standstreifen. Gute Fahrt.
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5: In Ganderkesee sind es aktuell 15 Grad, in Delmenhorst ebenfalls 15 und in Bremen messen wir 16 Grad. In der Nacht sinkt das Thermometer auf milde 19 Grad. So wird das Wetter morgen. Es wird teils bewölkt bei anfangs 19 Grad. Im Laufe des Tages steigt das Thermometer auf angenehme 26 Grad an.

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1: Ich bin Zoe Tassovali. Der Bund will im kommenden Jahr deutlich mehr Schulden machen. Bundesfinanzminister Klingbeil hat diesen Kurs jetzt verteidigt. Im ARD-Sommerinterview sagte Klingbeil dazu:
2: Dass man Rücklagen angeht, ist völlig normal. Mal tut man das nicht. Und wir sind gerade in einer Zeit, muss man ja auch sagen, wo dieser Iran-Krieg, den Donald Trump angefangen hat, Wachstumshoffnung abgebremst haben. Das schlägt voll rein, das sehen wir in den Zahlen. Dass wir Schulden machen, hat damit zu tun, dass wir unsere Bundeswehr aufrüsten, dass wir modernisieren. Ich meine, man kann sich gegenüber Putin nicht mit der schwarzen Null verteidigen. Wir wollen, dass unser Land 20 Jahre lang wenig Ausgaben in Rüstung aufholt. Und das tun wir und dafür nehmen wir Geld in die Hand.
1: Das Kabinett will heute den Regierungsentwurf des Haushalts für das kommende Jahr beschließen. Insgesamt soll die Neuverschuldung bei gut 200 Milliarden Euro liegen. Im Ukraine-Krieg richten sich die Blicke jetzt auf den NATO-Gipfel in Ankara. Dort wollen sich US-Präsident Trump und der ukrainische Präsident Zelensky am Rande des Treffens persönlich austauschen. Aus dem Weißen Haus heißt es, Trump wolle die Bemühungen für ein Ende des Kriegs mit Nachdruck vorantreiben. Der zweitägige Gipfel beginnt morgen. Am Mittwoch wollen Trump und Zelensky dann miteinander sprechen. Jürgen Klopp soll dem DFB für das Amt als Bundestrainer zugesagt haben. Das berichtet zumindest Transferexperte Fabrizio Romano. Aber was ist da dran?
3: Ein Vollzug ist das Ganze nicht, denn selbst der Transferexperte schreibt ja, Details zu Klopps Vertrag und auch zu seinem Ausstieg bei Red Bull müssten noch besprochen werden. Seine grundsätzliche Bereitschaft, Bundestrainer sein zu wollen, hatte Klopp ja schon in der Nacht auf Samstag bei Magenta TV deutlich gemacht.
4: Also ich bin bereit.
3: Auch da erklärte Klopp aber schon, dass zunächst noch Details mit dem DFB und Red Bull geklärt werden müssten. Insofern kein neuer offizieller Stand, aber dass Jürgen Klopp beim DFB der Wunschnachfolger für Julian Nagelsmann ist und die Chancen gut stehen, das stimmt weiter. René Thorau, Nachrichtenredaktion.
1: Und wir bleiben direkt beim Sport. Bei der Fußball-WM hat Norwegen den Einzug ins Viertelfinale geschafft. Eine absolute Überraschung. Die norwegische Mannschaft besiegte Brasilien mit 2:1. Die beiden Treffer für Norwegen erzielte Stürmer Haaland in der 79. und 90. Minute. Das brasilianische Tor erzielte Neymar in der Nachspielzeit per Foulelfmeter.
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5: Auf der A27 Richtung Bremerhaven zwischen Hagen und Stote gibt es eine Gefahr durch eine Entenfamilie auf der Fahrbahn. In der Gegenrichtung, Richtung Bremen, besteht ebenfalls Gefahr durch die Tiere. Gute Fahrt.
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5: In Osterholz zeigt das Thermometer 15 Grad, in Achim ebenfalls. Bremerhaven meldet 16 Grad. In der Nacht sinkt das Thermometer auf milde 19 Grad. So wird das Wetter morgen. Es wird teils bewölkt, bei anfangs 19 Grad. Im Laufe des Tages steigt das Thermometer auf angenehme 26 Grad an.

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1: Ich bin Zoe Tassovali. Der Bund will im kommenden Jahr deutlich mehr Schulden machen. Bundesfinanzminister Klingbeil hat diesen Kurs jetzt verteidigt. Im ARD-Sommerinterview sagte Klingbeil dazu:
2: Dass man Rücklagen angeht, ist völlig normal. Mal tut man das nicht. Und wir sind gerade in einer Zeit, muss man ja auch sagen, wo dieser Iran-Krieg, den Donald Trump angefangen hat, Wachstumshoffnung abgebremst haben. Das schlägt voll rein, das sehen wir in den Zahlen. Dass wir Schulden machen, hat damit zu tun, dass wir unsere Bundeswehr aufrüsten, dass wir modernisieren. Ich meine, man kann sich gegenüber Putin nicht mit der schwarzen Null verteidigen. Wir wollen, dass unser Land 20 Jahre lang wenig Ausgaben in Rüstung aufholt, und das tun wir und dafür nehmen wir Geld in die Hand.
1: Das Kabinett will heute den Regierungsentwurf des Haushalts für das kommende Jahr beschließen. Insgesamt soll die Neuverschuldung bei gut 200 Milliarden Euro liegen. Im Ukraine-Krieg richten sich die Blicke jetzt auf den NATO-Gipfel in Ankara. Dort wollen sich US-Präsident Trump und der ukrainische Präsident Zelensky am Rande des Treffens persönlich austauschen. Aus dem Weißen Haus heißt es, Trump wolle die Bemühungen für ein Ende des Kriegs mit Nachdruck vorantreiben. Der zweitägige Gipfel beginnt morgen. Am Mittwoch wollen Trump und Zelensky dann miteinander sprechen. Jürgen Klopp soll dem DFB für das Amt als Bundestrainer zugesagt haben. Das berichtet zumindest Transferexperte Fabrizio Romano. Aber was ist da dran?
3: Ein Vollzug ist das Ganze nicht, denn selbst der Transferexperte schreibt ja, Details zu Klopps Vertrag und auch zu seinem Ausstieg bei Red Bull müssten noch besprochen werden. Seine grundsätzliche Bereitschaft, Bundestrainer sein zu wollen, hatte Klopp ja schon in der Nacht auf Samstag bei Magenta TV deutlich gemacht.
4: Also ich bin bereit.
3: Auch da erklärte Klopp aber schon, dass zunächst noch Details mit dem DFB und Red Bull geklärt werden müssten. Insofern kein neuer offizieller Stand, aber dass Jürgen Klopp beim DFB der Wunschnachfolger für Julian Nagelsmann ist und die Chancen gut stehen, das stimmt weiter. René Thorau, Nachrichtenredaktion.
1: Und wir bleiben direkt beim Sport. Bei der Fußball-WM hat Norwegen den Einzug ins Viertelfinale geschafft. Eine absolute Überraschung. Die norwegische Mannschaft besiegte Brasilien mit 2:1. Die beiden Treffer für Norwegen erzielte Stürmer Haaland in der 79. und 90. Minute. Das brasilianische Tor erzielte Neymar in der Nachspielzeit per Foulelfmeter.
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5: Hallo auf die Straßen. Aktuell liegen uns keine Meldungen vor. Ihr habt freie Fahrt. In 30 Minuten gibt es hier das nächste Update. Kommt gut und sicher an euer Ziel.
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5: In Delmenhorst zeigt das Thermometer aktuell 15 Grad. In Ganderkesee ebenfalls 15. In Bremerhaven ist es mit 16 Grad minimal wärmer. In der Nacht sinkt das Thermometer auf milde 19 Grad. So wird das Wetter morgen. Es wird teils bewölkt bei anfangs 19 Grad. Im Laufe des Tages steigt das Thermometer auf angenehme 26 Grad an.

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1: Ich bin Zoe Tassovali. Der Bundeshaushalt für das kommende Jahr ist praktisch fertig. Heute soll das Kabinett den Entwurf beschließen. Die Milliardenlücke ist laut Finanzministerium geschlossen, unter anderem mit einem strikten Sparkurs sowie höheren Steuern und Abgaben.
2: Alle Ressorts sollen 1% ihrer geplanten Ausgaben einsparen. Das bringt 4 Milliarden Euro. Auch sollen Bundeszuschüsse an die Sozialversicherungen zurückgefahren werden. Außerdem sollen eine höhere Tabaksteuer und eine Abgabe auf Plastik weitere Einnahmen bringen. Reichen tut es nach Koalitionskreisen dennoch nicht. Bundesfinanzminister Klingbeil muss demnach Rücklagen in Höhe von rund 10 Milliarden Euro heranziehen, um die Finanzlücke zu schließen. Geld, was in Zeiten schwächelnder Wirtschaft fehlen wird. Der Bundestag soll den Haushalt dann im Herbst beschließen. Tanja Wagner, Nachrichtenredaktion.
1: Im Ukraine-Krieg reißt die Gewalt nicht ab. Die Ukraine griff nach eigenen Angaben einen Militärflughafen auf der besetzten Krim an. Russland nahm später erneut Ziele in Kharkiv unter Beschuss.
3: Die genauen Schäden auf der Krim sind noch unklar, aber der Militärflughafen dort gilt als der wichtigste Stützpunkt der Russen auf der besetzten Halbinsel. Außerdem haben ukrainische Militärs wichtige Verkehrswege für russischen Nachschub angegriffen. Unter anderem wurden 2 Straßenbrücken im Donbass zerstört. Russland wiederum attackierte unter anderem die Großstadt Kharkiv. Es gab Tote und Verletzte. Der ukrainische Präsident Selenskyj warnt vor besonders massiven russischen Angriffen vor dem NATO-Gipfel ab Dienstag in der Türkei. Selenskyj will von seinen Verbündeten vor allem mehr Flugabwehr. Onni Torau, Berlin.
1: Und wir bleiben bei der Ukraine. US-Präsident Trump will nämlich beim NATO-Gipfel in Ankara darüber persönlich mit dem ukrainischen Präsidenten Selenskyj sprechen. Das hat das Weiße Haus bestätigt. Trump wolle die Bemühungen für ein Ende des Kriegs mit Nachdruck vorantreiben, heißt es. Der 2-tägige Gipfel beginnt morgen. Am Mittwoch will Trump dann mit Selenskyj sprechen. Zum Sport. Es ist eine völlige Überraschung. Norwegen steht zum ersten Mal überhaupt im Viertelfinale einer Fußball-WM. Die Mannschaft hat Rekordweltmeister Brasilien mit 2:1 rausgeworfen, dank 2er später Tore von Haaland. Brasilien gelang in der Nachspielzeit nur noch der Anschlusstreffer. Im Viertelfinale wartet nun entweder Mexiko oder England.
4: Und jetzt für euch das Bremen-Update mit Christian Schmidt. Ein Unbekannter hat ein Lebensmittelgeschäft in Bremen überfallen. Der Maskierte soll den 60-jährigen Ladenbesitzer zunächst im Nacken gepackt und anschließend mit einer Pistole bedroht haben. Er flüchtete unerkannt. Das Forschungsschiff Polarstern ist zu seiner nächsten Arktis-Expedition aufgebrochen. Laut dem Alfred-Wegener-Institut Bremerhaven sind die Experten bis Oktober zwischen Grönland und Spitzbergen unterwegs und erforschen die Folgen des Klimawandels. Und die Organisatoren der Breminale haben eine durchwachsene erste Bilanz gezogen. Die Umsätze seien im Vergleich zum vergangenen Jahr geringer ausgefallen.
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5: Auf der A30 Richtung Bad Oeynhausen zwischen Osnabrück-Sutthausen und Osnabrück-Nahne steht eine Unfallstelle ungesichert auf dem Standstreifen. Habt eine gute und sichere Fahrt.
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5: In Osterholz haben wir aktuell 15 Grad, in Delmenhorst ebenfalls 15, Bremerhaven meldet 16 Grad. Und so wird das Wetter heute. Es erwartet euch ein Tag mit teils bewölktem Himmel und Regen, das Ganze bei maximal 24 Grad.

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8: Und jetzt gibt es bei uns die Top 5 Fakten rund um Country-Musik, die man selbst im Country-Mekka Nashville nicht kennt.
9: Fakt 5.
8: Country-Musik hat maßgeblich zur Popularität der Jukebox beigetragen, besonders in den Honky-Tonks und Bars der 40er und 50er Jahre.
9: Fakt 4.
8: Einer der legendärsten Country-Auftritte war Johnny Cashs Konzert im Folsom Prison 1968 vor Hunderten von Gefängnisinsassen.
9: Fakt 3.
8: Zu den ersten Country-Musikern und Gruppen gehörten The Carter Family und Jimmy Rogers, der als Vater der Country-Musik gilt.
9: Fakt 2.
8: Im Jahr 2012 spendete Taylor Swift $4 Millionen für das Taylor Swift Education Center in der Country Music Hall of Fame.
9: Fakt 1.
8: Der Begriff Country and Western Music wurde 1949 von der Plattenindustrie eingeführt, um den abwertenden Begriff Hillbilly Musik zu ersetzen.
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11: Mit Christian Schmidt. Guten Morgen. Ein Unbekannter hat ein Lebensmittelgeschäft in Bremen überfallen. Der maskierte Mann soll den 60-jährigen Ladenbesitzer zunächst im Nacken gepackt und anschließend dann mit einer Pistole bedroht haben. Er flüchtete daraufhin mit seiner Geldbeute. Jetzt werden natürlich Zeugen des Überfalls am Samstagmorgen gesucht. Das Forschungsschiff Polarstern ist zu seiner nächsten Arktis-Expedition aufgebrochen. An Bord knapp 100 Wissenschaftler und Crewmitglieder. Laut dem Alfred-Wegener-Institut in Bremerhaven sind die Experten jetzt bis Oktober unterwegs, und zwar zwischen Grönland und Spitzbergen. Und dort untersuchen die Forscher unter anderem die Folgen des Klimawandels. Falscher Alarm nach einem Hinweis auf einen verdächtigen Gegenstand hat die Polizei am Samstagabend das Cinemax-Kino am Bremer Hauptbahnhof geräumt. Zuvor war offenbar eine Gruppe von Männern aufgefallen, gefunden wurde am Ende aber nichts. Herbstliches Wetter mit Wind und Regen und eine Weser, die über die Ufer tritt. Die Organisatoren der Breminale haben eine, wie das Wetter, durchwachsene erste Bilanz gezogen. Die Umsätze seien im Vergleich zum vergangenen Jahr geringer ausgefallen. Und gestern gab es nicht nur bei der Formel 1 in Silverstone Renn-Action, sondern auch im Norden. Der Sportfahrerclub Bremerhaven richtete gemeinsam mit dem ADAC den 57. Bremerhaven Rally Sprint sowie den 58. Fischereihafen Rally Sprint aus. Ergänzt wurde das Programm durch eine Retro-Rally. Die traditionsreiche Veranstaltung zählt zu den bekanntesten Rally-Sprint-Wettbewerben hier bei uns im Norden.
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14: Auf der A30 Richtung Bad Oeynhausen zwischen Osnabrück-Sutthausen und Osnabrück-Nahne gibt es eine ungesicherte Unfallstelle auf dem Standstreifen. Gute Fahrt.
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14: In Achim haben wir aktuell 15 Grad, genauso in Ganderkesee und auch in Osterholz. Und so wird das Wetter heute. Es erwartet euch ein Tag mit teils bewölktem Himmel und Regen, das Ganze bei maximal 24 Grad.

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1: Ich bin Katrin Müller. Das Konzept zum Haushalt 2027 steht. Der Regierungsentwurf soll heute vom Kabinett beschlossen werden. Die klaffende Lücke von 21 Milliarden Euro sei vollständig geschlossen, hieß es vom Bundesfinanzministerium. Ein strikter Sparkurs sowie höhere Steuern und Abgaben sollen das fehlende Geld in die Bundeskasse spülen.
2: Alle Ressorts sollen 1% ihrer geplanten Ausgaben einsparen. Das bringt 4 Milliarden Euro. Auch sollen Bundeszuschüsse an die Sozialversicherungen zurückgefahren werden. Außerdem sollen eine höhere Tabaksteuer und eine Abgabe auf Plastik weitere Einnahmen bringen. Reichen tut es nach Koalition.

0: des Kriegs sprechen. Im Güterverkehr und im öffentlichen Nahverkehr könnte sich der Personalmangel in den kommenden Jahren deutlich verschärfen. Der Grund ist eine große Zahl bevorstehender Renteneintritte. Darauf weist eine Studie des Kompetenzzentrums Fachkräftesicherung hin.
1: Besonders betroffen sind Lkw und Busfahrer. Bis 2041 scheiden laut der Studie rund 200.000 Brummifahrer und mehr als 60.000 Busfahrer altersbedingt aus dem Berufsleben aus. Schon heute kommt es im Nahverkehr wegen fehlenden Personals zu Fahrplanänderungen. Experten warnen, dass sich die Engpässe weiter verschärfen könnten. Sie empfehlen deshalb unter anderem, für ältere Beschäftigte die Jobs attraktiver zu machen, damit sie länger im Beruf bleiben, zum Beispiel mit flexibleren Arbeitsbedingungen. Thomas Bleskin, Nachrichtenredaktion.
0: Zum Sport. Es ist eine völlige Überraschung. Norwegen steht zum ersten Mal überhaupt im Viertelfinale einer Fußball-WM. Die Mannschaft hat Rekordweltmeister Brasilien mit 2:1 rausgeworfen, dank zweier später Tore von Haaland. Brasilien gelang in der Nachspielzeit nur noch der Anschlusstreffer. Und im Viertelfinale ist auch England. Die Three Lions besiegten Mexiko in Unterzahl mit 3:2.
2: Und jetzt für euch das Bremen-Update mit Christian Schmidt. Ein Unbekannter hat ein Lebensmittelgeschäft in Bremen überfallen. Der Maskierte soll den 60-jährigen Ladenbesitzer zunächst im Nacken gepackt und anschließend mit einer Pistole bedroht haben. Er flüchtete unerkannt. Das Forschungsschiff Polarstern ist zu seiner nächsten Arktis-Expedition aufgebrochen. Laut dem Alfred-Wegener-Institut Bremerhaven sind die Experten bis Oktober zwischen Grönland und Spitzbergen unterwegs und erforschen die Folgen des Klimawandels. Und die Organisatoren der Breminale haben eine durchwachsene erste Bilanz gezogen. Die Umsätze seien im Vergleich zum vergangenen Jahr geringer ausgefallen.
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4: Hier steht ihr aktuell am längsten. Auf der A1 Richtung Bremen gibt es zwischen Bremen-Brinkum und Bremen-Arsten 3 Kilometer Stau. Ebenfalls auf der A1 Richtung Bremen liegen Reifenteile auf dem Beschleunigungsstreifen bei der Einfahrt Posthausen. Auf der A33 Richtung Bielefeld stockt der Verkehr zwischen Haderberg und Hilter auf 3 Kilometern Länge. Wir wünschen euch eine gute Fahrt.
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4: In Osterholz sind es aktuell 15 Grad, in Bremen haben wir 16 und in Ganderkesee ebenfalls 15 Grad. Und so wird das Wetter heute. Es erwartet euch ein Tag mit teils bewölktem Himmel und Regen, das Ganze bei maximal 24 Grad.
5: Einen schönen guten Morgen zusammen. Herzlich willkommen in einer frischen Woche. Es ist Montag, es ist der 6. Juli. Hier ist der Country-Morgen zum Wachwerden. Ich bin Philipp Stammer, mein Kollege Cedric Kunz hat heute noch einmal frei. Morgen ist er dann endlich wieder da. Dann gibt's wieder gewohnte Stimmen bei Deutschlands Country-Radio The Wolf am Morgen. Obwohl ein paar gewohnte Stimmen haben wir natürlich durchaus mit dabei. Jetzt gleich nämlich noch vor 6:30. Wir legen los mit Zach Top und Good Times in 10 Lines. Wir haben Ludwig Hart am Start, Lauren Elena gemeinsam mit Lainey Wilson, Thick as Thieves. Auch eine schöne Nummer für den ersten Schluck Kaffee. Deutschlands Country Radio The Wolf zum Tagesstart an eurer Seite. Ich bin Philipp Stammer. Hallo.

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1: Liebe Country-Freunde, jetzt am Wochenende war eine kleine Fete bei uns auf dem Dorf. Wir machen immer einmal im Jahr unser Sommerfest. Ich bin ja Dorfjunge for life. Ja? Ich verteidige diese Einwohnerzahl unter 1000. Ich liebe es, dort zu leben. Ich kenne dort alles. Ich weiß, wie die nächsten 18 Nachbarn heißen. Und genauso will ich mein Leben leben. Und wenn das Dorf zum Sommerfest zusammenkommt, ist es immer was Schönes. Meine Frau und ich haben auch immer schön mit angepackt. Wir sind so ein bisschen drin mit im Orga-Team. Und was war? Es hat gekübelt wie aus Eimern. Natürlich hat es geregnet. Und zwar Freitag schon, den ganzen Morgen. Und als es mittags losging und die ganzen Leute da mit Hut und Mantel und 1000 Regenschirmen standen, ist etwas Wunderbares passiert. Plötzlich brach nämlich die Himmelsdecke auf und die Sonne setzte sich durch und scheinte wirklich genau auf den Platz, wo wir feiern wollten das ganze Wochenende. Jetzt meine Frage an euch. Welches Lied muss der DJ in dem Moment spielen? Was ist der perfekte Country-Song, wenn der Sommer sich sein Feierwochenende zurückholt? Denn ich glaube, ihr alle habt sofort ein Lied im Kopf, das dann unbedingt laufen muss. Und welches das ist, das verratet ihr uns bitte bei uns in der App. Denn wir suchen gerade die Country-Sommerhits des Jahres 2026. 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Ich bin wirklich gespannt, was ihr denkt, was dort für Musik hätte laufen müssen.

Rein geht's in diesen Montag. Aufstehen mit Deutschlands Country Radio The Wolf und den engelsgleichen Stimmen von Lauren Elena und Lainey Wilson gerade eben gehört. Und hier kommen nochmal ein paar mehr Stimmen. Hier kommen die Traveling Wilburys. Hier ist End of the Line.

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8: Mit Christian Schmidt. Guten Morgen. Ein Unbekannter hat ein Lebensmittelgeschäft in Bremen überfallen. Der maskierte Mann soll den 60-jährigen Ladenbesitzer zunächst im Nacken gepackt und anschließend dann mit einer Pistole bedroht haben. Er flüchtete daraufhin mit seiner Geldbeute. Jetzt werden natürlich Zeugen des Überfalls am Samstagmorgen gesucht. Das Forschungsschiff Polarstern ist zu seiner nächsten Arktis-Expedition aufgebrochen. An Bord knapp 100 Wissenschaftler und Crewmitglieder. Laut dem Alfred-Wegener-Institut in Bremerhaven sind die Experten jetzt bis Oktober unterwegs, und zwar zwischen Grönland und Spitzbergen. Und dort untersuchen die Forscher unter anderem die Folgen des Klimawandels. Falscher Alarm. Nach einem Hinweis auf einen verdächtigen Gegenstand hat die Polizei am Samstagabend das Cinemax-Kino am Bremer Hauptbahnhof geräumt. Zuvor war offenbar eine Gruppe von Männern aufgefallen, gefunden wurde am Ende aber nichts. Herbstliches Wetter mit Wind und Regen und eine Weser, die über die Ufer tritt. Die Organisatoren der Breminale haben eine, wie das Wetter, durchwachsene erste Bilanz gezogen. Die Umsätze seien im Vergleich zum vergangenen Jahr geringer ausgefallen. Und gestern gab es nicht nur bei der Formel 1 in Silverstone Renn-Action, sondern auch im Norden. Der Sportfahrerclub Bremerhaven richtete gemeinsam mit dem ADAC den 57. Bremerhaven Rally Sprint sowie den 58. Fischereihafen Rally Sprint aus. Ergänzt wurde das Programm durch eine Retro-Rally. Die traditionsreiche Veranstaltung zählt zu den bekanntesten Rally-Sprint-Wettbewerben hier bei uns im Norden.
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11: Hier steht ihr aktuell am längsten. Auf der A1 Richtung Bremen gibt es zwischen Brinkum und Bremen-Arsten 4 Kilometer Stau. Ebenfalls auf der A1, in der Gegenrichtung Richtung Osnabrück, stockt es zwischen Opphusen und Bremen-Arsten auf 2 Kilometern. Auf der A281 Richtung Neustädter Hafen steht ihr zwischen Bremen-Neustadt und Bremen-Seehausen 1 Kilometer. Außerdem liegen auf der A1 Richtung Bremen zwischen der Einfahrt Posthausen und Euthen Reifenteile auf dem Beschleunigungsstreifen. Wir wünschen euch eine gute Fahrt.
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11: In Bremen zeigt das Thermometer 16 Grad. Achim meldet 15 Grad, während es in Osterholz ebenfalls 16 Grad sind. Und so wird das Wetter heute. Es erwartet euch ein Tag mit teils bewölktem Himmel und Regen. Das Ganze bei maximal 24 Grad.
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12: Einen schönen guten Morgen zusammen. Hier ist Deutschlands Country Radio The Wolf. Jetzt mit Nobody's Nobody von den Brothers Osborne. Wir haben legendär Johnny Cash mit am Start. Es gibt New Country von Stella Lefty und Bruce Springsteen, Luke Combs, Lone Star. Ach, es sind doch alle hier bei Deutschlands Country Radio The Wolf. Wenn ihr wach werdet, haben wir die Playlist schon am Start. Und genau damit machen wir jetzt weiter. Hier sind die Brothers Osborne. New.

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1: Leute, da war einiges los in der letzten Woche in der Country-Welt, vor allem musikalisch. Es kommt gerade so unglaublich viel neue Musik raus. Das finden wir natürlich richtig geil. Nicht nur, weil wir unsere Country-Musik lieben, sondern weil es auch einfach unfassbar viel Spaß macht, dann immer freitags mit euch die 20 heißesten Country-Nummern der Woche zu besprechen. Das haben wir letzten Freitag auch wieder gemacht. Stella Lefty zum Beispiel mit ihrer aktuellen Nummer Boston dominiert gerade einfach alles. Dementsprechend war sie auch auf Platz 1.

Der hier ist sogar gleich zweimal dabei gewesen, John Party, unter anderem mit seiner Nummer Drinking and Dancing, ganz, ganz neu, aber auch ein Evergreen von ihm hält sich wacker sogar in den Top 10. Boots Off war auf Platz Nummer

Und er hier, er hat sich gerade noch so gehalten. Auf Platz 20 war am Freitag Jordan Davis mit Turn This Truck Around. Ob er es auch in dieser Woche nochmal in unsere Hot 20 schafft, in die Country Charts von Deutschland, Country Radio The Wolf, das werden wir am Freitag erfahren. Oder muss Jordan Davis seinen Platz räumen? Die Country Charts bei The Wolf gibt's immer freitags von 16 bis 18 Uhr.

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1: Wir sind Deutschlands Country Radio The Wolf. Und als ein deutscher Radiosender wissen wir natürlich, dass wir irgendwie ein anderes Verhältnis zu Musik haben, als man das in vielen anderen Ländern hat. Dort, wo nämlich Englisch gesprochen wird. Nicht nur unbedingt als Muttersprache, gibt viele Länder, wo Englisch irgendwie so als Nebensprache mit existiert. Ähnlich wie bei uns, aber doch noch ein bisschen ausgeprägter, ne? Und jetzt haben wir in Deutschland, ich würde es einen Vorteil nennen, die Möglichkeit, Musik zu hören und zu genießen, ohne wirklich zu verstehen, worum es da eigentlich geht. Also ich habe ganz viele Lieder, gerade als junger Mensch, die ich einfach gehört habe. Ich hatte keine Ahnung, was die dort singen. Es klang einfach gut, ne? Habe ich mir gerne angehört. Und dann gibt es aber eben die Möglichkeit, vielleicht lernst du irgendwann das Englische und plötzlich verstehst du diese Texte auch und entdeckst dein Lieblingslied völlig neu. Findest es vielleicht sogar noch besser oder auch das Gegenteil funktioniert natürlich. Ein Lied, das du vorher gut fandest, jetzt findest du mal raus, worüber die da eigentlich singen und sagst, ach du Schande, damit will ich aber nichts an der Haken haben. Das ist unser besonderes Verhältnis, das wir als deutsches Radio haben. Und da passt jetzt einer, für mich ganz persönlich, richtig gut rein. Er stiftet heute den Song des Tages. Die Rede ist von Bruce Springsteen. Selten fand ich einen Musiker früher schon gut, habe dann angefangen, mich ein bisschen mit den Texten auseinanderzusetzen und habe mich in einen Künstler noch mehr verliebt, noch mehr begeistert war ich dann von diesem Künstler. Bruce Springsteen schreibt bombastische Texte. Heute geht es hier um ein Lied von ihm, das heißt Cover Me. Es geht um die Suche nach Schutz, es geht auch ein bisschen um die Suche nach Geborgenheit. Geschrieben hat er dieses Lied übrigens nicht für sich, sondern für Donna Summer. Sein Manager hat ihn dann überzeugt, komm her Bruce, sing Bruce doch eben ein, du hast doch eben die 3 Minuten, oder? Hat er gemacht und es wurde ein absoluter Welthit. Hier ist aus dem Jahr 1984, hier ist unser Song des Tages, hier ist Bruce Springsteen, hier ist Cover Me.

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1: Ich bin Katrin Müller. Im Bundeskabinett soll heute der Regierungsentwurf für den Haushalt 2027 sowie die Finanzplanung bis 2030 beschlossen werden. Finanzminister Klingbeil konnte die Milliardenfinanzlücke für 2027 schließen, muss dafür aber rund 6,8 Milliarden Euro aus einer Rücklage entnehmen. Geplant sind Ausgaben von mehr als 555 Milliarden Euro sowie eine Nettokreditaufnahme von fast 120 Milliarden Euro. Das Sparpaket für die gesetzlichen Krankenkassen ist noch nicht

0: geplanten Abstimmung im Bundestag in dieser Woche ringen Union und SPD weiter um Änderungen, unter anderem bei der Familienversicherung und beim Geld vom Bund.
1: Bei der Familienversicherung kommt die Koalition den Betroffenen offenbar doch noch etwas entgegen. Wer Kinder unter 12 Jahren hatte, soll den Ehepartner weiter kostenlos mitversichern können. Bisher war nur eine Grenze bis zum 7. Geburtstag des Kindes geplant. Außerdem könnte der Bund die Krankenkassen stärker unterstützen. Zoe Tassovali, Nachrichtenredaktion.
0: Der Fachkräftemangel in Deutschland könnte sich Experten zufolge erheblich verschärfen. Laut einer Studie des Kompetenzzentrums Fachkräftesicherung gehen in den nächsten 10 bis 15 Jahren rund 4,6 Millionen Fachkräfte in Rente. Mehr als 3,6 Millionen davon arbeiten bereits heute in Engpassberufen. Besonders betroffen sind Verkehrs- und Bauberufe. Zum Fußball. England steht im WM-Viertelfinale. Die Three Lions gewannen das Achtelfinale gegen Mexiko im legendären Aztekenstadion mit 3:2.
2: Nach der dramatischen Niederlage im Aztekenstadion sitzt die Enttäuschung hier tief. Manche hatten schon sogar vom WM-Titel geträumt und dieser Traum ist natürlich nun geplatzt. Die Begeisterung der Mexikaner für dieses Turnier war riesig. Eine WM im eigenen Land werden die meisten natürlich nie wieder erleben. Aber wer Mexiko kennt, weiß, hier leidet niemand allein. Siege werden mit Freunden gefeiert und Niederlagen gemeinsam betrauert. Aus Mexiko-Stadt, Andreas Osacabrios.
0: In der nächsten Runde trifft England auf Norwegen, das zum ersten Mal überhaupt im Viertelfinale einer Fußball-WM steht. Die Mannschaft hat Rekordweltmeister Brasilien mit 2:1 rausgeworfen, dank zweier später Tore von Haaland.
3: Und jetzt für euch das Bremen-Update mit Christian Schmidt. Ein Unbekannter hat ein Lebensmittelgeschäft in Bremen überfallen. Der Maskierte soll den 60-jährigen Ladenbesitzer zunächst im Nacken gepackt und anschließend mit einer Pistole bedroht haben. Er flüchtete unerkannt. Das Forschungsschiff Polarstern ist zu seiner nächsten Arktis-Expedition aufgebrochen. Laut dem Alfred-Wegener-Institut Bremerhaven sind die Experten bis Oktober zwischen Grönland und Spitzbergen unterwegs und erforschen die Folgen des Klimawandels. Und die Organisatoren der Breminale haben eine durchwachsene erste Bilanz gezogen. Die Umsätze seien im Vergleich zum vergangenen Jahr geringer ausgefallen.
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5: Hier steht die aktuell am längsten. Auf der A1 Richtung Bremen gibt es zwischen dem Dreieck Stur und Bremen-Asten 4 Kilometer Stau. In der Gegenrichtung Richtung Osnabrück staut es sich zwischen Opphusen-Bremen-Mahndorf und Bremen-Asten auf 3 Kilometern. Auf der A2 Richtung Braunschweig läuft zwischen der Raststätte Zweidorfer Holz Süd und Braunschweig-Watenbüttel die Unfallaufnahme. Die Fahrbahn ist von 3 auf 1 Spur verengt. Dadurch staut es sich ab Peine Ost auf 2 Kilometern. Gute Fahrt.
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5: Bei euch in Bremerhaven sind es aktuell 16 Grad, in Ganderkesee messen wir 15 und Osterholz meldet ebenfalls 16 Grad. Und so wird das Wetter heute. Es erwartet euch ein Tag mit teils bewölktem Himmel und Regen, das Ganze bei maximal 24 Grad.
6: Es ist kurz nach 7, es ist Montag. Einen schönen guten Morgen zusammen. Hier ist der Country-Morgen mit ganz viel Country. Ich bin Philipp, vertrete heute nochmal meinen Kollegen Cedric und freue mich jetzt mit euch hoffentlich zusammen auf Cody Johnson. Hier ist Let's Build a Fire. Wir haben Chris Norman gemeinsam mit Susie Quattro direkt im Anschluss für euch eingeplant. Es gibt Stumbling In aus dem Jahr 1978. Schönen guten Morgen zusammen.

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1: Liebe Country-Freunde, einen schönen guten Morgen, einen schönen frischen Wochenstart wünsche ich. Und natürlich könnten wir uns an dieser Stelle eigentlich über die Hochzeit von Taylor Swift unterhalten. Die hat ja geheiratet, nämlich am 3. Juli. Das war also schon letzten Freitag. Da hat sie ihrem Schätzelein das Ja-Wort gegeben im Madison Square Garden in New York. Und viel mehr weiß man eigentlich nicht. Ne? Erstmal hat überhaupt niemand wirklich gewusst, dass diese Hochzeit überhaupt stattfindet. Und auch bei der Hochzeit war niemand dabei, der irgendwie hinterher der Presse mal hätte irgendwas erzählen können. Das war alles top, top secret. Also selbst die Gäste, wenn die mit ihren Autos vor den Madison Square Garden vorgefahren kamen, um dann reinzugehen, man erinnert sich oder man stellt sich vielleicht so eine Oscar-Verleihung vor, ja, da kommen diese ganzen fetten Limousinen angefahren, roter Teppich und dann geht's rein, hat keiner gesehen, wer da war. Weil dieser gesamte Bereich von Zelten abgedeckt war. Die sind also mit ihrem Auto in ein Zelt reingefahren, sind dann dort ausgestiegen, durch ein Zelt in den Madison Square Garden reingegangen, sodass niemand sehen konnte, wer war denn jetzt eigentlich da bei Taylors Hochzeit. Naja gut, Taylor war da wahrscheinlich. Ne? Angeblich hat sie ein maßgeschneidertes Kleid von Dior getragen. Ja, und das sind dann auch irgendwie so alle Infos, die wir haben. Wir wissen also jetzt, Taylor Swift ist verheiratet. Wir sagen herzlichen Glückwunsch. Schade, dass wir nicht mit dabei sein durften. Und wir wünschen euch natürlich, dass diese Ehe ein Leben lang hält. Taylor Swift hat geheiratet. Letzten Freitag. Viel mehr weiß man nicht drüber.

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1: Willie Nelson ist ein Mensch, der uns allen vormacht, was im Alter alles noch so geht. Ich möchte ihn am liebsten geheim halten vor unserem Bundeskanzler. Der soll gar nicht erst sehen, was man mit 80, 90 Jahren noch alles so leisten kann, sonst kommt der noch wieder auf verrückte Ideen. Aber Willie Nelson zeigt uns nicht nur mit seiner Musik, dass man auch im hohen Alter noch richtig Bock haben kann. Wusstet ihr zum Beispiel, dass der auch im Getränkehandel unterwegs ist? Also der Mann hat seinen eigenen Drink. Ja, und da muss man wissen, Willie Nelson war dem Cannabis, dem THC, nie abgeneigt, hat daraus nie ein Hehl gemacht. Jetzt hat er daraus ein Getränk gemacht. Ein THC-Erfrischungsdrink heißt Willie's Remedy. Und der Nummer geht's richtig gut. Anfang 2026 gab es eine kleine Finanzspritze von irgendwelchen Investoren. 15 Millionen US-Dollar. Nationale Expansion folgte. Und ja, jetzt hat Willie auch noch ein erfolgreiches Getränk in seiner Vita stehen. Willie's Remedy wächst rasant. Und wir machen uns alle eine Dose THC-Drink auf und hören Musik von Willie Nelson. Hier ist er mit On the Road Again.
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12: Hey, we're Dan and Shay.
13: And this is Save Me the Trouble.
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15: We're so proud of
16: Wir sind so stolz auf diesen Song, einer unserer absoluten Favoriten. Jedes Mal, wenn ich ihn höre, denke ich, Shay Mooney ist einfach der beste Sänger überhaupt.
17: Er hat sich hier wirklich die Seele aus dem Leib gesungen. Schon als wir den Song geschrieben haben, hatten wir diese Vision, ihn live zu performen. Und wir glauben, das wird einer dieser Songs, den jeder mitsingt. Er setzt den Ton für unser neues Album und wir hoffen, dass er euch genauso gefällt wie uns.
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20: Mit Christian Schmidt. Guten Morgen. Ein Unbekannter hat ein Lebensmittelgeschäft in Bremen überfallen. Der maskierte Mann soll den 60-jährigen Ladenbesitzer zunächst im Nacken gepackt und anschließend dann mit einer Pistole bedroht haben. Er flüchtete daraufhin mit seiner Geldbeute. Jetzt werden natürlich Zeugen des Überfalls am Samstagmorgen gesucht. Das Forschungsschiff Polarstern ist zu seiner nächsten Arktis-Expedition aufgebrochen. An Bord knapp 100 Wissenschaftler und Crewmitglieder. Laut dem Alfred-Wegener-Institut in Bremerhaven sind die Experten jetzt bis Oktober unterwegs, und zwar zwischen Grönland und Spitzbergen. Und dort untersuchen die Forscher unter anderem die Folgen des Klimawandels. Falscher Alarm nach einem Hinweis auf einen verdächtigen Gegenstand hat die Polizei am Samstagabend das Cinemax-Kino am Bremer Hauptbahnhof geräumt. Zuvor war offenbar eine Gruppe von Männern aufgefallen, gefunden wurde am Ende aber nichts. Herbstliches Wetter mit Wind und Regen und eine Weser, die über die Ufer tritt. Die Organisatoren der Bremenale haben eine, wie das Wetter, durchwachsene erste Bilanz gezogen. Die Umsätze seien im Vergleich zum vergangenen Jahr geringer ausgefallen. Und gestern gab es nicht nur bei der Formel 1 in Silverstone Rennaction, sondern auch im Norden. Der Sportfahrerclub Bremerhaven richtete gemeinsam mit dem ADAC den 57. Bremerhaven Rally Sprint sowie den 58. Fischereihafen Rally Sprint aus. Ergänzt wurde das Programm durch eine Retro Rally. Die traditionsreiche Veranstaltung zählt zu den bekanntesten Rally Sprint Wettbewerben hier bei uns im Norden.
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21: Hier steht ihr aktuell am längsten. Auf der A1 Richtung Bremen, zwischen dem Dreieck Stur und Bremen-Asten, gibt es 5 Kilometer Stau. In der Gegenrichtung, Richtung Hamburg, stockt der Verkehr zwischen Opusen-Bremen-Mahndorf und Bremen-Asten auf 4 Kilometern. Auf der A2 Richtung Braunschweig steht ihr zwischen Peine-Ost und Braunschweig-Watenbüttel auf 5 Kilometern. Ebenfalls Richtung Braunschweig, zwischen der Raststätte Zweidorfer Holz Süd und Braunschweig-Watenbüttel, ist nach einem Unfall der rechte Fahrstreifen gesperrt. Auf der A27 Richtung Bremerhaven gibt es zwischen Bremerhaven Süd und Bremerhaven-Geestemünde 3 Kilometer Stau. In der Gegenrichtung Richtung Bremen brennt zwischen Walsrode West und Verden Ost ein Fahrzeug auf der Fahrbahn. Habt eine gute und sichere Fahrt.
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21: In Achim sind es aktuell 15 Grad, in Bremen haben wir 16, in Osterholz ebenfalls 16 Grad. Und so wird das Wetter heute. Es erwartet euch ein Tag mit Sonne, Wolken und etwas Regen. Das Ganze bei maximal 24 Grad.
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10: Es ist halb acht, hier ist der Country Morgen bei Deutschlands Country Radio. The Wolf, Kollege Cedric Kunz, heute noch frei. Morgen ist er dann wieder da. Und ich bin mir sicher, er liegt gerade irgendwo zu Hause im Bett, hat die Beine ein bisschen hochgelegt und genießt neuen Country zum Beispiel. Ist ja auch immer schön, sich so in der Freizeit mal durch so ein bisschen neue Mucke zu hören, ohne Zeitdruck, ohne Stress. Vielleicht begegnet ihm da auch diese Nummer, die ist nämlich ganz, ganz neu, von Shaboozey. Hier ist Born to Die.

Jungs. Der erste Sonnenstrahl, liebe Country Crew, da sprechen wir heute ein bisschen drüber. Denn dieser eine Sonnenstrahl, den es in meinen Augen nur im Sommer gibt, der dreht uns regelmäßig auf links. Wir stellen uns einfach mal vor, wir haben vielleicht eine kleine Aktivität geplant, ein kleines Outdoor-Ding, schön auf ein Festival gehen oder mal einen Ausritt machen, ein paar Freunde kommen vorbei, einen Grillabend, einfach ein bisschen abhängen. Hast du dich schon die ganze Zeit drauf gefreut, guckst du morgens aus dem Fenster und was ist? Es regnet Katzen und Hunde. Ne? Alles droht davon zu schwimmen. Doch plötzlich, gerade als die ersten Gäste ankommen, scheint dir auf einmal die Sonne ins Gesicht, weil das Himmelszelt aufgerissen ist. Und welches Lied muss dann laufen? Welches Lied ist genau für diesen Moment gemacht, wenn der Sommer doch noch dein Event rettet und alles gut wird? Das möchten wir von euch gerne wissen, denn genau diese Lieder gibt es in der Welt des Country und genau die suchen wir gerade in unserer App. Ihr könnt abstimmen bei uns in der App. Was sind für euch die schönsten Sommer-Country-Songs? Welches Lied müsste zum Beispiel in der Situation eben gerade laufen, damit euer Sommer 2026 perfekt wird? Bitte sagt es uns bei uns in der App und wir hauen die Nummer dann hier in die Playlist und so kriegt jeder den Sommer, den er wirklich verdient hat.

zwei Nummern ganz weit oben in den Country Charts am Start, nämlich Stella Lefty, gerade eben gehört I Know und auch ihre aktuelle Nummer, ihre andere aktuelle Nummer, muss man ja fast sagen, Boston begegnet uns in den Country Charts gerade immer wieder. Wie viele Chartnummern jetzt die folgende Band hingelegt hat, das weiß keiner. Da müsste man mehrere Redakteure in irgendwelche Archive schicken, in denen schon lange kein Mensch mehr war. Die Rede ist von den Eagles, hier sind sie mit Lion Eyes.

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1: Ich bin Katrin Müller. Das Konzept zum Haushalt 2027 steht. Der Regierungsentwurf soll heute vom Kabinett beschlossen werden. Die klaffende Lücke von 21 Milliarden Euro sei vollständig geschlossen, hieß es vom Bundesfinanzministerium. Ein strikter Sparkurs sowie höhere Steuern und Abgaben sollen das fehlende Geld in die Bundeskasse spülen.
2: Alle Ressorts sollen 1% ihrer geplanten Ausgaben einsparen. Das bringt 4 Milliarden Euro. Auch sollen Bundeszuschüsse an die Sozialdienste

0: In Ankara schlägt der ukrainische Präsident Selenskyj Alarm. Nach Erkenntnissen seiner Geheimdienste könnte Russland seine Angriffe noch einmal deutlich verstärken. Deshalb fordert Selenskyj weitere Patriot-Flugabwehrsysteme für die Ukraine. Beim NATO-Gipfel will er außerdem mit US-Präsident Trump über neue Militärhilfen und mögliche Schritte zu einem Ende des Kriegs sprechen. Im Güterverkehr und im öffentlichen Nahverkehr könnte sich der Personalmangel in den kommenden Jahren deutlich verschärfen. Der Grund ist eine große Zahl bevorstehender Renteneintritte. Darauf weist eine Studie des Kompetenzzentrums Fachkräftesicherung hin.
1: Besonders betroffen sind Lkw- und Busfahrer. Bis 2041 scheiden laut der Studie rund 200.000 Brummifahrer und mehr als 60.000 Busfahrer altersbedingt aus dem Berufsleben aus. Schon heute kommt es im Nahverkehr wegen fehlenden Personals zu Fahrplanänderungen. Experten warnen, dass sich die Engpässe weiter verschärfen könnten. Sie empfehlen deshalb unter anderem, für ältere Beschäftigte die Jobs attraktiver zu machen, damit sie länger im Beruf bleiben, zum Beispiel mit flexibleren Arbeitsbedingungen. Thomas Bleskin, Nachrichtenredaktion.
0: Zum Fußball. England steht im WM-Viertelfinale. Die Three Lions gewannen das Achtelfinale gegen Mexiko im legendären Aztekenstadion mit 3:2. In der nächsten Runde trifft England auf Norwegen, das zum ersten Mal überhaupt im Viertelfinale einer Fußball-WM steht. Die Mannschaft hat Rekordweltmeister Brasilien mit 2:1 rausgeworfen, dank zweier später Tore von Haaland.
2: Und jetzt für euch das Bremen-Update mit Christian Schmidt. Ein Unbekannter hat ein Lebensmittelgeschäft in Bremen überfallen. Der Maskierte soll den 60-jährigen Ladenbesitzer zunächst im Nacken gepackt und anschließend mit einer Pistole bedroht haben. Er flüchtete unerkannt. Das Forschungsschiff Polarstern ist zu seiner nächsten Arktis-Expedition aufgebrochen. Laut dem Alfred-Wegener-Institut Bremerhaven sind die Experten bis Oktober zwischen Grönland und Spitzbergen unterwegs und erforschen die Folgen des Klimawandels. Und die Organisatoren der Breminale haben eine durchwachsene erste Bilanz gezogen. Die Umsätze seien im Vergleich zum vergangenen Jahr geringer ausgefallen.
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4: Hier steht ihr aktuell am längsten. Auf der A27 Richtung Bremen ist die Fahrbahn zwischen Walsrode West und Verden Ost voll gesperrt. Ein Fahrzeug steht in Flammen. Auf der A1 Richtung Bremen gibt es zwischen dem Dreieck Stur und Bremen-Arsten 6 Kilometer Stau. In der Gegenrichtung staut es sich zwischen Opphusen und Bremen-Arsten auf 4 Kilometern. Auf der A27 Richtung Bremerhaven steht ihr zwischen Bremerhaven Süd und Bremerhaven Geestemünde 3 Kilometer. Ebenfalls 3 Kilometer Stau gibt es auf der A2 Richtung Braunschweig zwischen Peine Ost und Braunschweig-Watenbüttel.
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4: In Osterholz sind es aktuell 16 Grad, in Delmenhorst ebenfalls 16 und in Achim messen wir 15 Grad. Und so wird das Wetter heute. Es erwartet euch ein Tag mit Sonne, Wolken und etwas Regen. Das Ganze bei maximal 24 Grad.
5: Um kurz nach 8, Musik von James & Rogers gemeinsam mit Luke Combs und Cold Beer Calling My Name. Und zwar im Jahr 2020 kam dieses Lied raus. Wir brauchen New Country. Definitiv vor 8:30 haben wir am Start. Beyoncé haut nochmal ihre Country-Hymne Texas Hold'em um die Ohren. Da gibt's viele geteilte Meinungen. Wir können uns ja jedes Mal eine neue bilden. Denn das Schöne bei Musik ist, sie klingt irgendwie jedes Mal anders. Je nach Setting, je nach Laune, je nach Gefühlslage. Also gleich nochmal reinschnuppern in Beyoncé und Texas Hold'em. Hier sind James Rogers und Luke Combs gemeinsam. Hier ist das kalte Bier.

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1: Beyoncé ist nicht nur die erste schwarze Frau, die mit einer Single auf Platz 1 der Country Charts geklettert ist, sondern auch ihr Album hat den gleichen Erfolg im Grunde genommen eingesammelt. Auch da ist sie die erste schwarze Frau, die jemals auf Platz 1 der Country Charts mit einem Album gelandet ist. Jetzt würde man ja sagen, okay, wenn man so stark losgelegt hat, dann sollte man doch nachlegen, oder? Wo kommt eigentlich endlich neue Country Musik von Beyoncé? Wissen wir nicht ganz genau. Das ist ein ziemliches Geheimnis, denn Beyoncé steckt gerade in so einem kleinen Projekt drin und dieses Projekt hat sie im Grunde genommen in drei Alben eingeteilt. Das heißt Act 1, Act 2 und Act 3. Act 1 war das Album Renaissance und das war eher so House, Disco und Dance Music. Act 2 war eben ihr Erfolgsalbum Cowboy Carter, was die Country-Musik so ein bisschen bedient hat. Und man merkt schon, sie hat die Musikrichtungen gewechselt zwischen den beiden Alben. Und auch zum dritten Album hin soll es wahrscheinlich wieder einen Musikstilwechsel geben. Wir können also davon ausgehen, aber nicht sicher sagen, dass sie ein neues Album rausbringen wird, dass sie dort auch so ein bisschen ihre Roots aus dem R&B und Pop verlassen wird, aber wahrscheinlich wird es kein Country. Denn eigentlich soll sich jedes dieser drei Alben mit einer anderen Musikrichtung beschäftigen. Das ist aber alles nur Hörensagen, genau wissen tun wir es nicht. Beyoncé gibt nach wie vor Country-Konzerte, sagt auch immer wieder, das war kein kurzweiliges Projekt, sondern sie liebt die Country-Musik, aber ob da eben mehr kommt, wir wissen es nicht ganz genau. Hier ist aus ihrem mega erfolgreichen Album, hier ist aus Cowboy Carter, Texas Hold'em.

Respekt für einen Montagmorgen. Und das ist eine ziemlich außergewöhnliche Nummer, denn ich habe vorhin schon mal gesagt, geschrieben hatte er die eigentlich gar nicht für sich selbst, sondern er hatte eine ganz besondere Frau im Sinn, die dieses Lied singen sollte, nämlich Donna Summer. Hätte ich mir irgendwie auch geil vorgestellt. Ich kann verstehen, warum er das denkt. Aber sein Manager hat gesagt, komm her, Bruce, mach du es doch eben selbst. Und dann hat er die Nummer eingesungen, wurde auch ein Top-10-Hit. Aber es gab nie ein Musikvideo zu diesem Lied. Das freut uns als Radiomenschen natürlich noch mal ein bisschen mehr, dass Musiker den Fokus vielleicht eher auf das Singen legen als auf das Filmen. Aber trotzdem ist es sehr ungewöhnlich, dass es zu so einer erfolgreichen Nummer nie ein Musikvideo gab. Denn Cover Me ist ein absoluter Chartstürmer gewesen. Im Jahr 1984 war die zweite Single aus dem Album Born in the USA. Dieses Album ja sowieso eins der besten, das er jemals hatte. Hier also jetzt unser Song des Tages. Mega erfolgreich, gab nie ein Musikvideo, sollte eigentlich Donna Summer singen. Aber Bruce hat es dann selbst gemacht. Und so ist dieses Lied entstanden.

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5: 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Gemeinsam schauen wir jetzt auf die Top 3 Country-Songs aus dem Jahr 1993.
0: Platz 3.
5: George Strait, Easy Come, Easy Go. So long,
0: via con Dios de la. Platz 2.
5: John Michael Montgomery, I Love the Way You Love Me.
0: Platz 1.
5: Kaum ein Songname ist als Radiomoderator schwerer auszusprechen. Alan Jackson mit Chattahoochee.

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6: Mit Christian Schmidt. Guten Morgen. Ein Unbekannter hat ein Lebensmittelgeschäft in Bremen überfallen. Der maskierte Mann soll den 60-jährigen Ladenbesitzer zunächst im Nacken gepackt und anschließend dann mit einer Pistole bedroht haben. Er flüchtete daraufhin mit seiner Geldbeute. Jetzt werden natürlich Zeugen des Überfalls am Samstagmorgen gesucht. Das Forschungsschiff Polarstern ist zu seiner nächsten Arktis-Expedition aufgebrochen. An Bord knapp 100 Wissenschaftler und Crewmitglieder. Laut dem Alfred-Wegener-Institut in Bremerhaven sind die Experten jetzt bis Oktober unterwegs, und zwar zwischen Grönland und Spitzbergen. Und dort untersuchen die Forscher unter anderem die Folgen des Klimawandels. Falscher Alarm nach einem Hinweis auf einen verdächtigen Gegenstand hat die Polizei am Samstagabend das Cinemax-Kino am Bremer Hauptbahnhof geräumt. Zuvor war offenbar eine Gruppe von Männern aufgefallen, gefunden wurde am Ende aber nichts. Herbstliches Wetter mit Wind und Regen und eine Weser, die über die Ufer tritt. Die Organisatoren der Breminale haben eine, wie das Wetter, durchwachsene erste Bilanz gezogen. Die Umsätze seien im Vergleich zum vergangenen Jahr geringer ausgefallen. Und gestern gab es nicht nur bei der Formel 1 in Silverstone Rennaction, sondern auch im Norden. Der Sportfahrerclub Bremerhaven richtete gemeinsam mit dem ADAC den 57. Bremerhaven Rally Sprint sowie den 58. Fischereihafen Rally Sprint aus. Ergänzt wurde das Programm durch eine Retro Rally. Die traditionsreiche Veranstaltung zählt zu den bekanntesten Rally Sprint Wettbewerben hier bei uns im Norden.
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9: Hier steht ihr aktuell am längsten. Auf der A27 Richtung Bremen gibt es zwischen Walsrode West und Verden Ost 4 Kilometer Stau wegen eines brennenden Fahrzeugs. Die Spur ist voll gesperrt. Ihr verliert hier etwa eine Stunde. Auf der A1 Richtung Bremen gibt es zwischen dem Dreieck Stur und Bremen-Arsten 6 Kilometer Stau. Ihr müsst hier mit 37 Minuten Zeitverlust rechnen. Auf der A33 Richtung Bielefeld staut es sich zwischen dem Kreuz Osnabrück Süd und Hilter auf 5 Kilometern. Hier verliert ihr mindestens 11 Minuten. Gute Fahrt.
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9: In Achim sind es aktuell 15 Grad. In Ganderkesee und Delmenhorst messen wir jeweils 16 Grad. Und so wird das Wetter heute. Es erwartet euch ein Tag mit Sonne, Wolken und etwas Regen. Das Ganze bei maximal 24 Grad.
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10: Kenny Chesney gleich mit Summertime an eurem Montag. Jawohl, wir stimmen uns einfach auf eine neue Sommerwoche ein, auch wenn sie noch nicht so richtig aus dem Quark gekommen ist, jetzt hier um 8:30 am Montag. Aber es kann ja noch werden und es sieht sogar ganz gut aus, was da im Laufe der Woche kommt. Mal keine großen Hitzeperioden, hier und da ein bisschen Regen, aber vor allem Sonnenschein. Den wünschen wir uns natürlich. Vor allem auch aus dem Radio habe ich für euch am Start jetzt mit Kane Brown und Woman wunderbare gute Laune Nummer. Eric Clapton gleich mit Lay Down Sally, Stella Lefty und noch viele, viele mehr. Ich bin Philipp, ich wünsche euch einen schönen, frischen Start in eine neue Woche.

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1: Leute, da war einiges los in der letzten Woche in der Country-Welt, vor allem musikalisch. Es kommt gerade so unglaublich viel neue Musik raus. Das finden wir natürlich richtig geil. Nicht nur, weil wir unsere Country-Musik lieben, sondern weil es auch einfach unfassbar viel Spaß macht, dann immer freitags mit euch die 20 heißesten Country-Nummern der Woche zu besprechen. Das haben wir letzten Freitag auch wieder gemacht. Stella Lefty zum Beispiel mit ihrer aktuellen Nummer Boston dominiert gerade einfach alles. Dementsprechend war sie auch auf Platz 1.

ist sogar gleich zweimal dabei gewesen. John Party, unter anderem mit seiner Nummer Drinking and Dancing, ganz, ganz neu. Aber auch ein Evergreen von ihm hält sich wacker sogar in den Top 10. Boots Off war auf Platz Nummer 9.

Wer es auch in dieser Woche nochmal in unsere Hot 20 schafft, in die Country Charts von Deutschland, Country Radio The Wolf, das werden wir am Freitag erfahren. Oder muss Jordan Davis seinen Platz räumen? Die Country Charts bei The Wolf gibt's immer freitags von 16 bis 18 Uhr.

Kenny Chesney mit Summertime. Und das könnte natürlich ein Lied sein, das ihr in unsere Playlist wählt. Denn wir suchen gerade bei uns in der App die schönsten Country-Songs für den Sommer und da brauchen wir eure Meinung. Also stimmt ab bei uns in der App, was ist für euch richtig schöner Sommer-Country? Das könnte dieses Lied sein, kann aber auch natürlich jedes andere Lied sein. Hier ist ein tolles Cover aus dem Jahr 2005. Hier ist die Country-Version von Hello, Josephine.

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1: Ich bin Katrin Müller. Im Bundeskabinett soll heute der Regierungsentwurf für den Haushalt 2027 sowie die Finanzplanung bis 2030 beschlossen werden. Finanzminister Klingbeil konnte die Milliardenfinanzlücke für 2027 schließen, muss dafür aber rund 6,8 Milliarden Euro aus einer Rücklage entnehmen. Geplant sind Ausgaben von mehr als 555 Milliarden Euro sowie eine Nettokreditaufnahme von fast 120 Milliarden Euro. Das Sparpaket für die gesetzlichen Krankenkassen ist noch nicht ganz in trockenen Tüchern. Vor der geplanten Abstimmung im Bundestag in dieser Woche ringen Union und SPD weiter um Änderungen. Unter anderem bei der Familienversicherung und beim Geld vom Bund.
2: Bei der Familienversicherung kommt die Koalition den Betroffenen offenbar doch noch etwas entgegen. Wer Kinder unter 12 Jahren hatte, soll den Ehepartner weiter kostenlos mitversichern können. Bisher war nur eine Grenze bis zum 7. Geburtstag des Kindes geplant. Außerdem könnte der Bund die Krankenkassen stärker unterstützen. Zoe Tassovali, Nachrichtenredaktion.
1: Der Fachkräftemangel in Deutschland könnte sich Experten zufolge erheblich verschärfen. Laut einer Studie des Kompetenzzentrums Fachkräftesicherung gehen in den nächsten 10 bis 15 Jahren rund 4,6 Millionen Fachkräfte in Rente. Mehr als 3,6 Millionen davon arbeiten bereits heute in Engpassberufen. Besonders betroffen sind Verkehrs- und Bauberufe. Zum Fußball. England steht im WM-Viertelfinale. Die Three Lions gewannen das Achtelfinale gegen Mexiko im legendären Aztekenstadion mit 3:2.
3: Nach der dramatischen Niederlage im Aztekenstadion sitzt die Enttäuschung hier tief. Manche hatten schon sogar vom WM-Titel geträumt und dieser Traum ist natürlich nun geplatzt. Die Begeisterung der Mexikaner für dieses Turnier war riesig. Eine WM im eigenen Land werden die meisten natürlich nie wieder erleben. Aber wer Mexiko kennt, weiß, hier leidet niemand allein. Siege werden mit Freunden gefeiert und Niederlagen gemeinsam betrauert. Aus Mexiko-Stadt Andreas Sosa Cabrios.
1: In der nächsten Runde trifft England auf Norwegen, das zum ersten Mal überhaupt im Viertelfinale einer Fußball-WM steht. Die Mannschaft hat Rekordweltmeister Brasilien mit 2:1 rausgeworfen, dank zweier später Tore von Haaland.
4: Und jetzt für euch das Bremen-Update mit Christian Schmidt. Ein Unbekannter hat ein Lebensmittelgeschäft in Bremen überfallen. Der Maskierte soll den 60-jährigen Ladenbesitzer zunächst im Nacken gepackt und anschließend mit einer Pistole bedroht haben. Er flüchtete unerkannt. Das Forschungsschiff Polarstern ist zu seiner nächsten Arktis-Expedition aufgebrochen. Laut dem Alfred-Wegener-Institut Bremerhaven sind die Experten bis Oktober zwischen Grönland und Spitzbergen unterwegs und erforschen die Folgen des Klimawandels. Und die Organisatoren der Breminale haben eine durchwachsene erste Bilanz gezogen. Die Umsätze seien im Vergleich zum vergangenen Jahr geringer ausgefallen.
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5: Hier steht ihr aktuell am längsten. Auf der A27 Richtung Bremen ist die Fahrbahn zwischen Walsrode West und Verden Ost wegen eines brennenden Fahrzeugs voll gesperrt. Im weiteren Verlauf Richtung Bremen gibt es zwischen Walsrode West und Verden Nord 5 Kilometer Stau. Auf der A1 Richtung Bremen gibt es zwischen dem Dreieck Stur und Bremen-Arsten 6 Kilometer Stau. In der Gegenrichtung Richtung Hamburg stockt es zwischen dem Horster Dreieck und Hamburg-Harburg. Wir wünschen euch eine gute Fahrt.
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1: Liebe Country-Freunde, jetzt am Wochenende war eine kleine Fete bei uns auf dem Dorf. Wir machen immer einmal im Jahr unser Sommerfest. Ich bin ja Dorfjunge for life. Ja? Ich verteidige diese Einwohnerzahl unter 1000. Ich liebe es, dort zu leben. Ich kenne dort alles. Ich weiß, wie die nächsten 18 Nachbarn heißen. Und genauso will ich mein Leben leben. Und wenn das Dorf zum Sommerfest zusammenkommt, ist es immer was Schönes. Meine Frau und ich haben auch immer schön mit angepackt. Wir sind so ein bisschen drin mit im Orga-Team. Und was war? Es hat gekübelt wie aus Eimern. Natürlich hat es geregnet. Und zwar Freitag schon, den ganzen Morgen. Und als es mittags losging und die ganzen Leute da mit Hut und Mantel und 1000 Regenschirmen standen, ist etwas Wunderbares passiert. Plötzlich brach nämlich die Himmelsdecke auf und die Sonne setzte sich durch und scheinte wirklich genau auf den Platz, wo wir feiern wollten das ganze Wochenende. Jetzt meine Frage an euch. Welches Lied muss der DJ in dem Moment spielen? Was ist der perfekte Country-Song, wenn der Sommer sich sein Feierwochenende zurückholt? Denn ich glaube, ihr alle habt sofort ein Lied im Kopf, das dann unbedingt laufen muss. Und welches das ist, das verratet ihr uns bitte bei uns in der App. Denn wir suchen gerade die Country-Sommerhits des Jahres 2026. Ihr stimmt ab bei uns in der kostenlosen The Wolf App und wir bauen aus euren Sommervorschlägen eine wunderbare Playlist zusammen. Bitte macht jetzt mit. Ich bin wirklich gespannt, was ihr denkt, was dort für Musik hätte laufen müssen.

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12: Mit Christian Schmidt. Guten Morgen. Ein Unbekannter hat ein Lebensmittelgeschäft in Bremen überfallen. Der maskierte Mann soll den 60-jährigen Ladenbesitzer zunächst im Nacken gepackt und anschließend dann mit einer Pistole bedroht haben. Er flüchtete daraufhin mit seiner Geldbeute. Jetzt werden natürlich Zeugen des Überfalls am Samstagmorgen gesucht. Das Forschungsschiff Polarstern ist zu seiner nächsten Arktis-Expedition aufgebrochen. An Bord knapp 100 Wissenschaftler und Crewmitglieder. Laut dem Alfred-Wegener-Institut in Bremerhaven sind die Experten jetzt bis Oktober unterwegs, und zwar zwischen Grönland und Spitzbergen. Und dort untersuchen die Forscher unter anderem die Folgen des Klimawandels. Falscher Alarm. Nach einem Hinweis auf einen verdächtigen Gegenstand hat die Polizei am Samstagabend das Cinemax-Kino am Bremer Hauptbahnhof geräumt. Zuvor war offenbar eine Gruppe von Männern aufgefallen, gefunden wurde am Ende aber nichts. Herbstliches Wetter mit Wind und Regen und eine Weser, die über die Ufer tritt. Die Organisatoren der Bremenale haben eine, wie das Wetter, durchwachsene erste Bilanz gezogen. Die Umsätze seien im Vergleich zum vergangenen Jahr geringer ausgefallen. Und gestern gab es nicht nur bei der Formel 1 in Silverstone Rennaction, sondern auch im Norden. Der Sportfahrerclub Bremerhaven richtete gemeinsam mit dem ADAC den 57. Bremerhaven Rally Sprint sowie den 58. Fischereihafen Rally Sprint aus. Ergänzt wurde das Programm durch eine Retro Rally. Die traditionsreiche Veranstaltung zählt zu den bekanntesten Rally Sprint Wettbewerben hier bei uns im Norden.
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13: Hier steht ihr aktuell am längsten. Auf der A27 Richtung Bremen ist die Fahrbahn zwischen Walsrode West und Verden Ost voll gesperrt. Grund sind Bergungsarbeiten, der Stau beträgt 5 Kilometer. Auf der A1 Richtung Bremen gibt es zwischen dem Dreieck Stur und Bremen-Hemelingen 5 Kilometer Stau. Ebenfalls auf der A33 Richtung Bielefeld staut es sich zwischen dem Kreuz Osnabrück Süd und Hilter auf 5 Kilometern. Wir wünschen euch eine gute Fahrt.
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13: Bei euch in Delmenhorst sind es aktuell 17 Grad. In Bremen messen wir 18 und Achim meldet 16 Grad. Und so wird das Wetter heute. Es erwartet euch ein Tag mit Sonne, Wolken und etwas Regen. Das Ganze bei maximal 24 Grad.
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1: Wir sind Deutschlands Country Radio The Wolf. Und als ein deutscher Radiosender wissen wir natürlich, dass wir irgendwie ein anderes Verhältnis zu Musik haben, als man das in vielen anderen Ländern hat. Dort, wo nämlich Englisch gesprochen wird. Nicht nur unbedingt als Muttersprache, gibt viele Länder, wo Englisch irgendwie so als Nebensprache mit existiert. Ähnlich wie bei uns, aber doch noch ein bisschen ausgeprägter, ne? Und jetzt haben wir in Deutschland, ich würde es einen Vorteil nennen, die Möglichkeit, Musik zu hören und zu genießen, ohne wirklich zu verstehen, worum es da eigentlich geht. Also ich habe ganz viele Lieder, gerade als junger Mensch, die ich einfach gehört habe. Ich hatte keine Ahnung, was die dort singen. Es klang einfach gut, ne? Habe ich mir gerne angehört. Und dann gibt es aber eben die Möglichkeit, vielleicht lernst du irgendwann das Englische und plötzlich verstehst du diese Texte auch und entdeckst dein Lieblingslied völlig neu. Findest es vielleicht sogar noch besser oder auch das Gegenteil funktioniert natürlich. Ein Lied, das du vorher gut fandest, jetzt findest du mal raus, worüber die da eigentlich singen und sagst, ach du Schande, damit will ich aber nichts an der Haken haben. Das ist unser besonderes Verhältnis, das wir als deutsches Radio haben. Und da passt jetzt einer, für mich ganz persönlich, richtig gut rein. Er stiftet heute den Song des Tages. Die Rede ist von Bruce Springsteen. Selten fand ich einen Musiker früher schon gut, habe dann angefangen, mich ein bisschen mit den Texten auseinanderzusetzen und habe mich in einen Künstler noch mehr verliebt, noch mehr begeistert war ich dann von diesem Künstler. Bruce Springsteen schreibt bombastische Texte. Heute geht es hier um ein Lied von ihm, das heißt Cover Me. Es geht um die Suche nach Schutz. Es geht auch ein bisschen um die Suche nach Geborgenheit. Geschrieben hat er dieses Lied übrigens für, nicht für sich, sondern für Donna Summer. Sein Manager hat ihn dann überzeugt, komm her Bruce, sing Bruce doch eben ein, du hast doch eben die 3 Minuten, oder? Hat er gemacht und es wurde ein absoluter Welthit. Hier ist aus dem Jahr 1984, hier ist unser Song des Tages, hier ist Bruce Springsteen, hier ist Cover Me.

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1: Ich bin Katrin Müller. Mehr als die Hälfte der Deutschen ist gegen die von der Regierungskoalition geplante Ausweitung der sachgrundlosen Befristung bei Einstellungen. In einer YouGov-Umfrage für die dpa lehnen die Reform insgesamt 54% ab, 26% befürworten sie. Die Regierungskoalition plant im Zuge der Sozialstaatsreformen die Möglichkeit einer längeren Befristung von Arbeitsverhältnissen. Schwarz-Rot will den Entwurf für den Bundeshaushalt 2027 heute im Kabinett beschließen. Unterm Strich steigt die Neuverschuldung auf rund 200 Milliarden Euro. Aus guten Gründen, sagt Bundesfinanzminister Klingbeil.
2: Wir können uns gegen Kreml-Chef Putin nicht mit einer schwarzen Null verteidigen, sagt der Bundesfinanzminister. Heißt, die Bundeswehr muss aufgerüstet werden. Sparen will er auch, aber das reicht nicht. Deshalb greift er auch auf Geld zurück, das ursprünglich für andere Zwecke vorgesehen war, um ein Riesenfinanzloch zu stopfen. Claudia Wächter, Nachrichtenredaktion.
1: SPD-Sozialpolitiker plädieren für mehrjährige Übergangsfristen bei der geplanten Abschaffung der abschlagsfreien Frührente nach 45 Beitragsjahren. Die sozialpolitische Sprecherin der SPD-Bundestagsfraktion Klose sagte dem Redaktionsnetzwerk Deutschland, sie halte eine Übergangsfrist von 5 Jahren für sinnvoll. Ein SPD-Kollege spricht sogar von 10 Jahren. Zum Fußball. Skandal bei der WM. Der Weltverband FIFA hat die Rotsperre gegen den besten Torjäger der USA bei Balogun aufgehoben. Offenbar unter dem Druck von US-Präsident Trump. Entsprechende Berichte kritisierte auch der womöglich künftige Bundestrainer Klopp scharf.
3: Trump soll persönlich bei FIFA-Boss Infantino angerufen haben, berichten mehrere Medien. Überraschend hatte der Weltverband am Abend mitgeteilt, dass Balogun im WM-Achtelfinale gegen Belgien spielen darf. Die Rotsperre aus dem 16. Finale gegen Bosnien-Herzegowina wurde zur Bewährung ausgesetzt. Trump reagierte umgehend auf seiner Plattform Truth Social und schrieb, danke FIFA, es sei eine große Ungerechtigkeit wieder gut gemacht worden. Diana Kramer, Nachrichtenredaktion.
1: Bei der WM stehen die nächsten Viertelfinalteilnehmer fest. Norwegen trifft auf England. Die Norweger hatten überraschend Rekordweltmeister Brasilien mit 2:1 aus dem Turnier geworfen. England besiegte Mexiko im Achtelfinale mit 3:2.
4: Und jetzt für euch das Bremen-Update mit Philipp Stammer. Nach der Breminale sorgt sich die Festivalchefin Esther Sewinski um die Zukunft des kostenlosen Festivals. Wegen steigender Kosten und schwankender Einnahmen hofft sie auf eine langfristig gesicherte Finanzierung. Bei einem Wohnungsbrand in Bremerhaven sind ein Vater und ein Kind verletzt worden. Das Feuer war gestern Abend in einem Mehrfamilienhaus im Bereich der alten Bürger ausgebrochen. Und trotz hoher Wirtschaftskraft bleibt Bremen das Bundesland mit der höchsten Armutsquote. Experten sehen einen Grund darin, dass viele Gutverdiener zwar in Bremen arbeiten, aber im Umland.

0: Richtung Bremen ist die Fahrbahn zwischen Walsrode West und Verden Ost vollgesperrt. Es gibt 6 Kilometer Stau mit 1 Stunde Zeitverlust. Auf der A1 Richtung Bremen gibt es zwischen dem Dreieck Stur und Bremen-Arsten 4 Kilometer Stau. Ihr verliert dort mindestens 24 Minuten. Auf der A33 Richtung Bielefeld staut es sich zwischen dem Kreuz Osnabrück Süd und Hilter auf 3 Kilometern. Rechnet mit 10 Minuten Verzögerung. Habt eine gute und sichere Fahrt.
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0: In Achim zeigt das Thermometer aktuell 16 Grad. In Ganderkesee und Bremen ist es etwas milder mit jeweils 18 Grad. Und so wird das Wetter heute. Es erwartet euch ein Tag mit Sonne, Wolken und etwas Regen. Das Ganze bei maximal 24 Grad.
2: Kurz nach 10. Einen schönen guten Morgen zusammen. So langsam nimmt dieser Montag ein bisschen Fahrt auf und das machen auch wir hier bei Deutschlands Country Radio. The Wolf, ein bisschen Summer Vibes gibt's gleich von Lynyrd Skynyrd, Sweet Home Alabama. Ein Lied, das ihr euch oft gewünscht habt bei uns in der App. Wir fragen euch ja gerade bei uns in der App, was sind für euch die schönsten Sommer-Country-Hits? Und ja klar, Lynyrd Skynyrd, Sweet Home Alabama natürlich ganz oben mit dabei, aber auch ein paar Überraschungen. Und ich wünsche mir mehr Überraschungen. Also bitte, stimmt jetzt noch bei uns in der App ab, sagt uns, was sind für euch die schönsten Sommer-Country-Hits. Country Songs und wir spielen die dann hier versprochen. Jetzt Musik von Hayley Witters, dann Lynyrd Skynyrd.

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1: Hier steht ihr aktuell am längsten. Auf der A27 Richtung Bremen ist zwischen Walsrode Süd und Verden Ost die Fahrbahn wegen Bergungsarbeiten vollgesperrt. Es gibt 6 Kilometer Stau mit 1 Stunde Zeitverlust. Auf der A1 Richtung Bremen staut es sich zwischen Bremen-Brinkum und Bremen-Asten auf 4 Kilometern. Ihr verliert dort mindestens 23 Minuten. Auf der A33 Richtung Bielefeld stockt der Verkehr zwischen Kreuz Osnabrück Süd und Hilter auf 3 Kilometern. Ebenfalls auf der A30 Richtung Osnabrück gibt es zwischen Kreuz Lotte Osnabrück und Osnabrück-Hellern 2 Kilometer Stau. Wir wünschen euch eine gute Fahrt.
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1: In Ganderkesee sind es aktuell 18 Grad, genauso in Bremerhaven. Und auch in Osterholz messen wir 18 Grad. Und so wird das Wetter heute. Es erwartet euch ein Tag mit Sonne, Wolken und etwas Regen. Das Ganze bei maximal 24 Grad.
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2: Ella Langley zusammen mit Morgan Wallen um 10:30 bei Deutschlands Country Radio. The Wolf, schönen guten Tag zusammen. Hello, I can't love you anymore. So haben sie ihre niegelnagelneue Nummer genannt, die gute Ella und der fantastische Morgan. Wir haben noch mehr fantastische Musik dabei und zwar auch noch mehr großartige Duette, zum Beispiel von Taylor Akern und David Ryan. Gleich hier Body is a Wonderland. Ein tolles Cover aus dem Jahr 2018. Die haben dem Lied mal einen kurzen Country-Anstrich verpasst und ich finde, es passt unglaublich gut. Legendär gleich noch mit am Start, John Denver oder auch America. Ich bin Philipp, ich sage Hallo, schön, dass ihr mit dabei seid.

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1: Ich bin Katrin Müller. Mehr als die Hälfte der Deutschen ist gegen die von der Regierungskoalition geplante Ausweitung der sachgrundlosen Befristung bei Einstellungen. In einer YouGov-Umfrage für die dpa lehnen die Reform insgesamt 54% ab, 26% befürworten sie. Die Regierungskoalition plant im Zuge der Sozialstaatsreformen die Möglichkeit einer längeren Befristung von Arbeitsverhältnissen. Schwarz-Rot will den Entwurf für den Bundeshaushalt 2027 heute im Kabinett beschließen. Unterm Strich steigt die Neuverschuldung auf rund 200 Milliarden Euro. Aus guten Gründen, sagt Bundesfinanzminister Klingbeil.
2: Wir können uns gegen Kreml-Chef Putin nicht mit einer schwarzen Null verteidigen, sagt der Bundesfinanzminister. Heißt, die Bundeswehr muss aufgerüstet werden. Sparen will er auch, aber das reicht nicht. Deshalb greift er auch auf Geld zurück, das ursprünglich für andere Zwecke vorgesehen war, um ein Riesenfinanzloch zu stopfen. Claudia Wächter, Nachrichtenredaktion.
1: SPD-Sozialpolitiker plädieren für mehrjährige Übergangsfristen bei der geplanten Abschaffung der abschlagsfreien Frührente nach 45 Beitragsjahren. Die sozialpolitische Sprecherin der SPD-Bundestagsfraktion Klose sagte dem Redaktionsnetzwerk Deutschland, sie halte eine Übergangsfrist von 5 Jahren für sinnvoll. Ein SPD-Kollege spricht sogar von 10 Jahren. Zum Fußball. Skandal bei der WM. Der Weltverband FIFA hat die Rotsperre gegen den besten Torjäger der USA Balogun aufgehoben. Offenbar unter dem Druck von US-Präsident Trump. Entsprechende Berichte kritisierte auch der womöglich künftige Bundestrainer Klopp scharf.
3: Trump soll persönlich bei FIFA-Boss Infantino angerufen haben, berichten mehrere Medien. Überraschend hatte der Weltverband am Abend mitgeteilt, dass Balogun im WM-Achtelfinale gegen Belgien spielen darf. Die Rotsperre aus dem 16. Finale gegen Bosnien-Herzegowina wurde zur Bewährung ausgesetzt. Trump reagierte umgehend auf seiner Plattform Truth Social und schrieb, danke FIFA, es sei eine große Ungerechtigkeit wieder gut gemacht worden. Diana Kramer, Nachrichtenredaktion.
1: Bei der WM stehen die nächsten Viertelfinalteilnehmer fest. Norwegen trifft auf England. Die Norweger hatten überraschend Rekordweltmeister Brasilien mit 2:1 aus dem Turnier geworfen. England besiegte Mexiko im Achtelfinale mit 3:2.
4: Und jetzt für euch das Bremen-Update mit Philipp Stammer. Nach der Breminale sorgt sich die Festivalchefin Esther Sewinski um die Zukunft des kostenlosen Festivals. Wegen steigender Kosten und schwankender Einnahmen hofft sie auf eine langfristig gesicherte Finanzierung. Bei einem Wohnungsbrand in Bremerhaven sind ein Vater und ein Kind verletzt worden. Das Feuer war gestern Abend in einem Mehrfamilienhaus im Bereich der alten Bürger ausgebrochen. Und trotz hoher Wirtschaftskraft bleibt Bremen das Bundesland mit der höchsten Armutsquote. Experten sehen einen Grund darin, dass viele Gutverdiener zwar in Bremen arbeiten, aber im Umland wohnen.
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5: Hier steht ihr aktuell am längsten. Auf der A27 Richtung Bremen gibt es zwischen Walsrode Süd und Verden Ost 10 Kilometer Stau. Im weiteren Verlauf ist zwischen Walsrode West und Verden Ost der rechte Fahrstreifen wegen Bergungsarbeiten gesperrt. Auf der A7 Richtung Hannover staut es sich zwischen Berghof und dem Dreieck Hannover Nord auf 4 Kilometern. In der Gegenrichtung Richtung Hamburg gibt es zwischen Thies-Hope und Seevetal-Ramelsloh 3 Kilometer Stau. Auf der A1 Richtung Bremen bildet sich zwischen Bremen-Brinkum und Bremen-Asten ein 4 Kilometer langer Stau. In der Gegenrichtung Richtung Osnabrück steht ihr zwischen Opphusen und Bremen-Asten auf 1 Kilometer. Habt eine gute und sichere Fahrt.
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5: In Bremerhaven, Bremen und Osterholz zeigt das Thermometer jeweils 18 Grad. In den nächsten Stunden ist es überwiegend regnerisch mit leichtem Regen. Heute Nacht sinkt das Thermometer auf milde 19 Grad. Morgen wird es wechselhaft mit teils bewölktem Himmel und Regen bei bis zu 25 Grad.
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Geht's in die finale Stunde. Jetzt mit Ashley Cook und The Hell You Are. Johnny Cash mit am Start. Folsom Prison Blues 1988. Da war die Stimme am Mikrofon hier ein Jahr alt und hatte mit Gefängnis noch nicht so viel zu tun. Wohl dem. So, ne? Wollen wir mal dreimal auf Holz klopfen. Shaboozy haben wir mit am Start. A Bar Song. Wir haben Faith Hill, John Fogerty gemeinsam mit der Zac Brown Band Bad Moon Rising. Absolute Meganummer. Ganz, ganz viel Country für euren Start in diesen Montagmittag. Ich bin Philipp. Hallo.

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5: Hey Wölfe, hier ist euer Country Baron und ich habe jetzt drei Geschichten zu unserer Legende Dolly Parton. Dolly Parton schrieb 1973 I Will Always Love You als Abschiedslied für ihren Mentor Porter Wagoner, als sie dessen Show verlassen hatte. Die Country-Version war schon ein Hit, aber als Whitney Houston den Song 1992 für The Bodyguard gecovert hatte, wurde er weltweit berühmt. Houstons Version machte das Lied noch legendärer und zeigte, wie zeitlos Dollys Original ist. '95 startete Dolly Parton die Imagination Library, ein Programm, das kostenlose Bücher an Kinder in armen Gegenden verteilt. Was als kleines Projekt in Tennessee begonnen hatte, ist mittlerweile ein weltweiter Erfolg. Heute bekommen über 2 Millionen Kinder in den USA, Kanada und Großbritannien regelmäßig Bücher, was Dollys Engagement für Bildung unterstreicht.
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5: 1999 wurde Dolly Parton in die Country Music Hall of Fame aufgenommen. Das ist wie der Oscar der Country Musik. Ihre Aufnahme war ein riesiger Karrieremoment und würdigte ihren riesigen Einfluss auf das Genre und ihre Pionierarbeit im Country-Bereich.
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7: Hier steht ihr aktuell am längsten. Auf der A27 Richtung Bremen gibt es zwischen Walsrode Süd und Verden Ost 9 Kilometer Stau. In der Gegenrichtung, Richtung Walsrode, liegen zwischen Walsrode West und Dreieck Walsrode 6 Kilometer stockender Verkehr. Auf der A7 Richtung Hannover staut es sich zwischen Berghof und Dreieck Hannover Nord auf 6 Kilometern. In der Gegenrichtung, Richtung Hamburg, gibt es zwischen Galstorf und Seevetal-Ramelsloh 5 Kilometer Stau. Auf der A1 Richtung Osnabrück steht ihr zwischen Opphusen und Bremen-Arsten 4 Kilometer. Ebenfalls 4 Kilometer Stau gibt es in der Gegenrichtung Richtung Bremen zwischen Bremen-Brinkum und Bremen-Arsten. Gute Fahrt.
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7: In Ganderkesee zeigt das Thermometer 19 Grad. In Bremen haben wir 18 Grad, genauso in Osterholz. In den nächsten Stunden ist es überwiegend regnerisch mit leichtem Regen. Heute Nacht sinkt das Thermometer auf milde 19 Grad. Morgen wird es wechselhaft mit teils bewölktem Himmel und Regen bei bis zu 25 Grad.
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8: Um knapp 12:30. Und da ist die Frau jetzt hier in der Playlist, über die die ganze Welt das Wochenende gequatscht hat. Ein bisschen Gossip, jawohl, denn wenn Taylor Swift heiratet, dann redet die Welt drüber. Sie hat ihr Schätzelein jetzt in den vergangenen Tagen zum Ehemann genommen. Alles top secret. Wahrscheinlich die größte Hochzeit des Jahres, von der vorher niemand was mitgekriegt hat. Auch hinterher. Und währenddessen irgendwie auch nicht. Es war alles geheim. Wir wissen im Grunde genommen nur, Taylor Swift ist verheiratet. Wir sagen herzlichen Glückwunsch, das freut uns natürlich. Und auch wenn sie genau die Party hatte, die die beiden sich gewünscht haben, dann freut uns das noch mehr. Und jetzt gibt's Musik von Mrs. Taylor Swift. Hier ist The Fate of Ophelia.

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1: Ich bin Katrin Müller. Skandal bei der WM. Der Weltverband FIFA hat die Rotsperre gegen den besten Torjäger der USA, Balogun, aufgehoben, offenbar unter dem Druck von US-Präsident Trump. Entsprechende Berichte kritisierte auch der womöglich künftige Bundestrainer Klopp bei Magenta TV scharf.
2: Da sind so lächerliche rote Karten in der Vergangenheit gegeben worden, wo alle nachher sagen, das war keine rote Karte. Und trotzdem bleiben sie bestehen, weil Tatsachenentscheidung. Und hier gehen wir ran, wenn das wirklich Trump und Infantino miteinander ausgemacht haben, dann das ist verrückt.
1: US-Torjäger Balogun hatte im 16. Finale gegen Bosnien-Herzegowina die rote Karte gesehen, nachdem er unabsichtlich auf dem Knöchel eines Gegners gelandet war. Trump soll dann bei FIFA-Boss Infantino angerufen und Druck gemacht haben. Das Sparpaket für die gesetzlichen Krankenkassen ist noch nicht ganz in trockenen Tüchern. Vor der geplanten Abstimmung im Bundestag in dieser Woche ringen Union und SPD weiter um Änderungen. Unter anderem bei der Familienversicherung und beim Geld vom Bund.

0: Liberal lehnen die Reform insgesamt 54% ab, 26% befürworten sie. Die Regierungskoalition plant im Zuge der Sozialstaatsreformen die Möglichkeit einer längeren Befristung von Arbeitsverhältnissen. SPD-Sozialpolitiker plädieren für mehrjährige Übergangsfristen bei der geplanten Abschaffung der abschlagsfreien Frührente nach 45 Beitragsjahren. Die sozialpolitische Sprecherin der SPD-Bundestagsfraktion Klose sagte dem Redaktionsnetzwerk Deutschland, sie halte eine Übergangsfrist von 5 Jahren für sinnvoll. Ein SPD-Kollege spricht sogar von 10 Jahren.
1: Und jetzt für euch das Bremen-Update mit Philipp Stammer. Nach der Breminale sorgt sich die Festivalchefin Esther Sewinski um die Zukunft des kostenlosen Festivals. Wegen steigender Kosten und schwankender Einnahmen hofft sie auf eine langfristig gesicherte Finanzierung. Bei einem Wohnungsbrand in Bremerhaven sind ein Vater und ein Kind verletzt worden. Das Feuer war gestern Abend in einem Mehrfamilienhaus im Bereich der alten Bürger ausgebrochen. Und trotz hoher Wirtschaftskraft bleibt Bremen das Bundesland mit der höchsten Armutsquote. Experten sehen einen Grund darin, dass viele Gutverdiener zwar in Bremen arbeiten, aber im Umland wohnen.
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3: Hier steht ihr aktuell am längsten. Auf der A27 Richtung Bremen gibt es zwischen Walsrode Süd und Verden Ost 12 Kilometer Stau. In der Gegenrichtung ist zwischen Walsrode West und Verden Ost der rechte Fahrstreifen wegen Bergungsarbeiten gesperrt. Auf der A7 Richtung Hamburg staut es sich zwischen Galstorf und Seevetal-Ramelsloh auf 6 Kilometern. In der Gegenrichtung stockt der Verkehr zwischen Berghof und Mellendorf auf 5 Kilometern. Auf der A1 Richtung Osnabrück gibt es zwischen Uphusen und Bremen-Arsten 6 Kilometer Stau. In der Gegenrichtung staut es sich zwischen Bremen-Brinkum und Bremen-Arsten auf 4 Kilometern. Gute Fahrt!
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3: Bei euch in Bremerhaven sind es aktuell 18 Grad. In Delmenhorst ebenfalls 18 und auch Osterholz meldet 18 Grad. In den nächsten Stunden ist es überwiegend regnerisch mit leichtem Regen. Heute Nacht sinkt das Thermometer auf milde 19 Grad. Morgen wird es wechselhaft mit teils bewölktem Himmel und Regen bei bis zu 25 Grad.
4: Kurz nach 12. Ich hoffe, ihr seid gut reingekommen in diese Woche. Montag, der 6. Juli. Hier ist euer Country Baron und wir machen weiter mit Hardy und Ferret Country Song. Schönen Montag euch.

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15: Hier steht ihr aktuell am längsten. Auf der A7 Richtung Hamburg gibt es zwischen Galsdorf und dem Horster Dreieck 8 Kilometer Stau. In der Gegenrichtung stockt der Verkehr zwischen dem Maschener Kreuz und Seevetal-Ramelsloh auf 2 Kilometern. Ebenfalls zwischen Soltau-Ost und Dorfmark auf 5 Kilometern. Auf der A27 Richtung Bremen steht ihr zwischen dem Dreieck Walsrode und Verden-Ost auf 7 Kilometern. Ebenfalls Richtung Bremen ist zwischen Walsrode-West und Verden-Ost der rechte Fahrstreifen wegen Bergungsarbeiten gesperrt. Auf der A1 Richtung Osnabrück gibt es zwischen dem Bremer Kreuz und Bremen-Arsten 7 Kilometer Stau. In der Gegenrichtung steht ihr zwischen Bremen-Brinkum und Bremen-Arsten auf 4 Kilometern. Habt eine gute und sichere Fahrt.
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15: In Achim zeigt das Thermometer 17 Grad. Delmenhorst meldet 19 Grad, während es in Bremen 18 Grad sind. In den nächsten Stunden ist es überwiegend regnerisch mit leichtem Regen. Heute Nacht sinkt das Thermometer auf milde 19 Grad. Morgen wird es wechselhaft mit teils bewölktem Himmel und Regen bei bis zu 25 Grad.
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16: So, einmal tief Luft geholt, durchgepustet und weiter geht es hier bei The Wolf an diesem Montag Mittag. Ja, am Wochenstart. Wir lassen uns langsam angehen. Wir grooven uns rein in diese neue Woche. Jetzt mit Kacey Musgraves und Dry Spell.

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1: Ich bin Katrin Müller. Skandal bei der WM. Der Weltverband FIFA hat die Rotsperre gegen den besten Torjäger der USA, Balogun, aufgehoben. Offenbar unter dem Druck von US-Präsident Trump. Entsprechende Berichte kritisierte auch der womöglich künftige Bundestrainer Klopp bei Magenta TV.
2: Da sind so lächerliche rote Karten in der Vergangenheit gegeben worden, wo alle nachher sagen, das war keine rote Karte. Und trotzdem bleiben sie bestehen, weil Tatsachenentscheidung. Und hier gehen wir ran, wenn das wirklich Trump und Infantino miteinander ausgemacht haben, dann das ist verrückt.
1: US-Torjäger Balogun hatte im 16. Finale gegen Bosnien-Herzegowina die rote Karte gesehen, nachdem er unabsichtlich auf dem Knöchel eines Gegners gelandet war. Trump soll dann bei FIFA-Boss Infantino angerufen und Druck gemacht haben. Im 8. Finale treten die USA gegen Belgien an. Der belgische Fußballverband hat in dem Streit inzwischen Berufung gegen die FIFA-Entscheidung eingelegt. Mehr als die Hälfte der Deutschen ist gegen die von der Regierungskoalition geplante Ausweitung der sachgrundlosen Befristung bei Einstellungen. In einer YouGov-Umfrage für die dpa lehnen die Reform insgesamt 54% ab, 26% befürworten sie. Die Regierungskoalition plant im Zuge der Sozialstaatsreformen die Möglichkeit einer längeren Befristung von Arbeitsverhältnissen. Zum Start einer erneuten Hitzewelle spitzt sich in Frankreich die Waldbrandgefahr zu. Im Süden des Landes kämpfen Feuerwehren gegen einen riesigen Brand. Die Behörden haben die Evakuierung von rund 10.000 Menschen aus mehreren Ortschaften angeordnet.
3: In dem betroffenen Gebirgsmassiv westlich von Perpignan hat das Feuer sich bereits durch 4.600 Hektar Fläche gefressen. Der ausufernde Brand führte auch zu einer Anpassung der dritten Etappe der Tour de France, die heute durch die betroffene Region führt. Auch an anderen Orten in Frankreich brachen Brände aus. Der staatliche Wetterdienst warnte für Dutzende Departements vor einer hohen Brandgefahr. Michael Evers, Paris.
1: In Baden-Württemberg in Offenburg hat die Polizei nach Schüssen einen toten Mann und eine verletzte Frau gefunden. Die Frau starb dann aber kurze Zeit später im Krankenhaus, teilte die Polizei mit. In der Nähe des Tatorts hätten die Einsatzkräfte eine Waffe gefunden. Nach aktuellen Erkenntnissen besteht keine Gefahr für die Bevölkerung. Was sich genau ereignet hat, wird noch ermittelt.
4: Und jetzt für euch das Bremen-Update mit Philipp Stammer. Nach der Breminale sorgt sich die Festivalchefin Esther Sewinski um die Zukunft des kostenlosen Festivals. Wegen steigender Kosten und schwankender Einnahmen hofft sie auf eine langfristig gesicherte Finanzierung. Bei einem Wohnungsbrand in Bremerhaven sind ein Vater und ein Kind verletzt worden. Das Feuer war gestern Abend in einem Mehrfamilienhaus im Bereich der alten Bürger ausgebrochen. Und trotz hoher Wirtschaftskraft bleibt Bremen das Bundesland mit der höchsten Armutsquote. Experten sehen einen Grund darin, dass viele Gutverdiener zwar in Bremen arbeiten, aber im Umland wohnen.
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5: Hier steht ihr aktuell am längsten. Auf der A1 Richtung Osnabrück gibt es zwischen dem Bremer Kreuz und Bremen-Arsten 7 Kilometer Stau. In der Gegenrichtung, Richtung Bremen, steht ihr zwischen dem Dreieck Stur und Bremen-Arsten auf 4 Kilometern. Auf der A7 Richtung Hannover, zwischen Hannover-Schmünden-Hedemünden und dem Dreieck Drammetal, müsst ihr mit Personen und Gegenständen auf der Fahrbahn rechnen. Ebenfalls Richtung Hannover stockt es zwischen dem Horster Dreieck und Seevetal-Ramelsloh auf 2 Kilometern und zwischen Schneverdingen und Dorfmark auf 7 Kilometern. Auf der A7 Richtung Hamburg steht ihr zwischen Thies-Hope und dem Horster Dreieck auf 5 Kilometern. In der Gegenrichtung Richtung Kassel stockt es zwischen dem Dreieck Hannover Süd und Derneburg-Salzgitter auf 3 Kilometern. Habt eine gute und sichere Fahrt.
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0: Starkesee und Delmenhorst messen wir jeweils 19 Grad.
1: In den nächsten Stunden ist es überwiegend regnerisch mit leichtem Regen. Heute Nacht sinkt das Thermometer auf milde 19 Grad. Morgen wird es wechselhaft mit teils bewölktem Himmel und Regen bei bis zu 25 Grad.
2: Hey, schön, dass ihr wieder mit dabei seid. Es ist kurz nach eins und wir machen weiter mit Lauren Watkins und ich habe sie beim C2C 2023, meine ich, interviewt in Berlin beim Country to Country und sie ist ja in Nashville geboren und deshalb wollte ich wissen, wenn man in Nashville geboren ist, macht es einen automatisch zum Country Star?
3: Not always. I happen to be, but not everyone. Some people don't like Country in Nashville.
2: Also, das kann ich mir wirklich nie vorstellen, dass jemand aus Nashville Country nicht mag. Lauren Watkins, jetzt mit Stuck in My Ways.
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9: Hier steht ihr aktuell am längsten. Auf der A1 Richtung Bremen gibt es zwischen Bremen-Brinkum und Bremen-Arsten 4 Kilometer Stau. In der Gegenrichtung Richtung Osnabrück steht ihr zwischen dem Bremer Kreuz und Bremen-Arsten auf 6 Kilometern. Auf der A7 Richtung Hannover stockt es zwischen Schneverdingen und Dorfmark auf 9 Kilometern. In der Gegenrichtung Richtung Hamburg gibt es zwischen Thies-Hope und dem Horster Dreieck 5 Kilometer Stau. Auf der A26 Richtung Hamburg besteht zwischen Horneburg und York Gefahr durch eine ungesicherte Unfallstelle. Gute Fahrt.
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9: In Bremerhaven zeigt das Thermometer gerade 18 Grad. In Achim sind es 17 Grad. Und auch in Bremen haben wir 18 Grad. In den nächsten Stunden ist es überwiegend regnerisch mit leichtem Regen. Heute Nacht sinkt das Thermometer auf milde 19 Grad. Morgen wird es wechselhaft mit teils bewölktem Himmel und Regen bei bis zu 25 Grad.
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2: Weiter geht's hier bei The Wolf. Schön, dass ihr wieder mit dabei seid an diesem Montag Nachmittag. Und denkt dran, wir suchen ja gerade die größten Sommerhits. Checkt mal unsere Website ab. Da könnt ihr bis zu 10 Songs voten.

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1: Ich bin Doc Zeitler. Eine angebliche Einflussnahme von US-Präsident Trump und FIFA-Boss Infantino auf eine WM-Entscheidung treibt auch den Deutschen Fußballbund um. DFB-Präsident Neuendorf macht sich Sorgen um die Integrität des Wettbewerbs und fordert vom Weltverband eine Erklärung.
2: Neuendorf fordert vor allem eine schnelle Erklärung der FIFA. Der Eindruck, dass hier ein ranghoher Politiker Einfluss auf den Sport genommen hat, der müsse zügig und schlüssig ausgeräumt werden. Noch deutlicher wird der vermutlich neue Bundestrainer Jürgen Klopp, der bei Magenta sagt, wenn das wirklich Trump und Infantino miteinander ausgemacht haben, stellt das alles in Frage. Denn die rote Karte sei regelgerecht gewesen und vor allem eine Tatsachenentscheidung, was übrigens auch Englands Trainer Thomas Tuchel so sieht. Thomas Thonfeld, Sportredaktion.
1: Die Pläne der schwarz-roten Koalitionsspitze für erschwerte Krankmeldungen im Job sorgen weiter für Diskussionen. Kritik kommt jetzt auch aus der Kanzlerpartei. Der Vizevorsitzende des CDU-Arbeitnehmerflügels, Bäumler, sagte dem Tagesspiegel, dieses völlig unnötige Thema müsse schnell abgeräumt werden.
3: Seit Tagen tobt die Debatte darüber, dass für Arbeitnehmer künftig ab dem ersten Krankheitstag eine Attestpflicht gelten und die telefonische Krankschreibung abgeschafft werden soll. Das hatte schon für massive Kritik von Hausärzten, Krankenkassen und Gewerkschaften gesorgt. Der Vizevorsitzende des CDU-Arbeitnehmerflügels sagt, die Koalition sollte sich lieber anderen Themen zuwenden, statt das Signal an die Menschen im Land zu senden, dass sie ihnen misstraue. Kanzler Friedrich Merz hatte die Pläne damit begründet, den Krankenstand in Deutschland senken zu wollen. Diana Kramer, Nachrichtenredaktion.
1: Wegen eines weiter um sich greifenden Naturbrandes in Südfrankreich sind inzwischen 10.000 Menschen evakuiert worden. Betroffen sind 26 Ortschaften in einem Gebirgsmassiv westlich von Perpignan, wo die Flammen sich inzwischen durch 4.600 Hektar Fläche gefressen haben. Ein Feuerwehrmann sowie ein Anwohner wurden schwer verletzt. Die Unzufriedenheit der Deutschen mit dem Gesundheitssystem wächst weiter. Gleichzeitig setzen die Menschen auf künstliche Intelligenz, wie eine Umfrage des Pharmaherstellers Stada ergab. 45% der Befragten nutzten demnach bereits KI für Gesundheitsfragen. 81% der Deutschen sind auch offen dafür, dass KI künftig eine Rolle in ihrer Gesundheitsversorgung spielt.
4: Und jetzt für euch das Bremen-Update mit Philipp Stammer. Nach der Breminale sorgt sich die Festivalchefin Esther Sewinski um die Zukunft des kostenlosen Festivals. Wegen steigender Kosten und schwankender Einnahmen hofft sie auf eine langfristig gesicherte Finanzierung. Bei einem Wohnungsbrand in Bremerhaven sind ein Vater und ein Kind verletzt worden. Das Feuer war gestern Abend in einem Mehrfamilienhaus im Bereich der Alten Bürger ausgebrochen. Und trotz hoher Wirtschaftskraft bleibt Bremen das Bundesland mit der höchsten Armutsquote. Experten sehen einen Grund darin, dass viele Gutverdiener zwar in Bremen arbeiten, aber im Umland wohnen.
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5: Hier steht ihr aktuell am längsten. Auf der A7 Richtung Hannover gibt es zwischen Schneverdingen und Dorfmark 14 Kilometer Stau. Ebenfalls Richtung Hannover stockt der Verkehr zwischen dem Maschener Kreuz und Seevetal-Ramensloh auf 2 Kilometern. Auf der A1 Richtung Bremen staut es sich zwischen dem Dreieck Stur und Bremen-Arsten auf 5 Kilometern. In der Gegenrichtung, Richtung Osnabrück, gibt es zwischen Obhusen und Bremen-Arsten 6 Kilometer Stau. Auf der A1 Richtung Bremen stockt der Verkehr zwischen Hamburg-Bilsch steht und dem Maschener Kreuz auf 10 Kilometern. Ebenfalls Richtung Bremen liegen Gegenstände auf der Fahrbahn zwischen Neunkirchen

Ja, und Wölfe, stellt euch mal vor, ihr seid gerade unterwegs im Urlaub, macht einen Zwischenstopp im Flughafen von Las Vegas zum Beispiel, überlegt euch gerade, holt ihr euch einen Kaffee oder, ah nee, warte mal, hier ist eine Slotmaschine, ich werfe mal einen Zehner rein. Was kommt raus? 3,3 Millionen Dollar, also 2,9 Millionen Euro. Das ist gerade wirklich so passiert. Ein Glückspilz und das Krasse, der muss davon auch gar nichts versteuern. Der Bundesstaat Nevada, der sagt nämlich, nö, behalt alles, also wenn man da was gewinnt, muss man da auch gar nichts versteuern. 3,3 Millionen Dollar nimmt der dann einfach aus dem Urlaub mit nach Hause. Normalerweise kommt man ja ärmer wieder.

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1: Und Wölfe, wir suchen ja immer noch mit euch gemeinsam die größten Country-Sommerhits. Ihr könnt ganz easy dafür abstimmen bei uns auf der Website. Einfach auf jetzt abstimmen klicken, wenn ihr da auf The Wolf Summertime geklickt habt. Und da ist dann eine große Auswahl an Songs. Und wir können mal schauen, wie wäre es denn zum Beispiel jetzt hier mit diesem ganz neuen Song von Shibuzi, Born to Die? Oder hier dieser geile Song, mit dem Lainey Wilson einfach mal gesagt hat, so Leute, Country is back, Country is cool again.

Oder hier dieser Dauerbrenner aus den Bootstock Working von Dasha. Oder so ein richtiger Klassiker wie der hier, Ring of Fire von Johnny Cash. 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Was sind eure liebsten Country-Songs? Welche Songs dürfen im Sommer nicht fehlen? Wir wollen es wissen. Ihr könnt maximal 10 Songs auswählen. Und wir hören uns dann natürlich auch, wenn dann das Ergebnis feststeht, einmal die ganzen Songs an.

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10: This is Brett Young and here's Mercy off my self-titled debut album.

0: Mercy with Sean McConnell.
1: Ich habe Mercy mit Sean McConnell geschrieben, einem meiner Lieblingsautoren. Ich habe ihm von einer alten Beziehung erzählt und dabei das Wort Mercy benutzt. Er meinte nur, wow, das muss der Titel sein. Der Song entstand dann ziemlich schnell, mit vielen emotionalen Momenten. Wir wollten einen ganz intimen, ehrlichen Song schreiben. Und ich sage das nicht oft, aber bei Mercy hoffe ich tatsächlich, dass er die Leute ein kleines bisschen traurig macht. Ich wünsche mir, dass sich jeder, der ihn hört, an einen Moment erinnert, in dem er sich genauso gefühlt hat.
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4: Hier steht ihr aktuell am längsten. Auf der A7 Richtung Hannover gibt es zwischen Schneverdingen und Dorfmark 13 Kilometer Stau. In der Gegenrichtung staut es sich zwischen Galstorf und dem Horster Dreieck auf 5 Kilometern. Auf der A1 Richtung Bremen staut es sich zwischen Lübeck und dem Maschener Kreuz auf 12 Kilometern. In der Gegenrichtung gibt es zwischen Uphusen und Bremen-Arsten 6 Kilometer Stau. Auf der A26 Richtung Hamburg ist zwischen Horneburg und York die Fahrbahn nach einem Unfall gesperrt. Ihr könnt über den Standstreifen vorbeifahren. Gute Fahrt.
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4: In Achim zeigt das Thermometer 17 Grad. Bremen und Bremerhaven liegen bei 18 Grad. In den nächsten Stunden ist es überwiegend leicht regnerisch. Heute Nacht sinkt das Thermometer auf milde 19 Grad. Morgen wird es teils bewölkt bei bis zu 25 Grad.
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5: Und ich hoffe, euch geht's gut an diesem Montagnachmittag. Schön, dass ihr auf jeden Fall hier wieder mit dabei seid. Und kleiner Tipp, schaut mal gerne auch bei Facebook und Instagram vorbei. Da gibt's noch mehr Content, noch mehr Country-Liebe, noch mehr Emotion. Oh.

und dann hier bei The Wolf mit Red Dirt Road aus 2002. Und liebe Wölfe, jetzt geht's rein in ein relativ neues Album, nämlich in Middle of Nowhere von Casey Musgraves.

Album sind richtig geile Songs mit dabei. Die laufen hier auch rauf und runter. Natürlich auch der Titeltrack Middle of Nowhere. Den hören wir uns gleich an. Aber natürlich ist da auch dieser Welthit drauf, Dry Spell.

beschreibt eigentlich so ein bisschen sie selbst, ne? Also sie geht damit zurück zu ihren Wurzeln, weil sie kommt selbst aus dem, ja, aus dem Nirgendwo, mitten irgendwo da in Texas. Da ist sie aufgewachsen und ja, dieses Album hat sie quasi ihrer Heimat gewidmet. Und jetzt hören wir rein, Middle of Nowhere empfehle ich euch sehr. Hört euch das ganze Album mal in einem Rutsch durch und hier kriegt ihr jetzt von uns den Titeltrack und das ist dann auch der erste Track, Middle of Nowhere von Kacey Musgraves.

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1: Ich bin Dirk Zeitler. Dieser Fall schlägt hohe Wellen, nachdem die FIFA die Rotsperre gegen US-Nationalstürmer Balogun kurz vor dem Achtelfinale gegen Belgien ausgesetzt hat, steht die Frage im Raum, hatte US-Präsident Trump bei der Entscheidung seine Finger im Spiel? Fußballverbände auf der ganzen Welt reagieren empört.
2: Neuendorf fordert vor allem eine schnelle Erklärung der FIFA. Der Eindruck, dass hier ein ranghoher Politiker Einfluss auf den Sport genommen hat, der müsse zügig und schlüssig ausgeräumt werden. Noch deutlicher wird der vermutlich neue Bundestrainer Jürgen Klopp, der bei Magenta sagt, wenn das wirklich Trump und Infantino miteinander ausgemacht haben, stellt das alles in Frage. Denn die rote Karte sei regelgerecht gewesen und vor allem eine Tatsachenentscheidung, was übrigens auch Englands Trainer Thomas Tuchel so sieht. Thomas Thonfeld, Sportredaktion.
1: Die Pläne der schwarz-roten Koalitionsspitzen für erschwerte Krankmeldungen im Job sorgen weiter für Diskussionen. Kritik kommt jetzt auch aus der Kanzlerpartei. Der Vizevorsitzende des CDU-Arbeitnehmerflügels, Christian Bäumler, sagte dem Tagesspiegel, dieses völlig unnötige Thema müsse schnell abgeräumt werden.
3: Seit Tagen tobt die Debatte darüber, dass für Arbeitnehmer künftig ab dem ersten Krankheitstag eine Attestpflicht gelten und die telefonische Krankschreibung abgeschafft werden soll. Das hatte schon für massive Kritik von Hausärzten, Krankenkassen und Gewerkschaften gesorgt. Der Vizevorsitzende des CDU-Arbeitnehmerflügels sagt, die Koalition sollte sich lieber anderen Themen zuwenden, statt das Signal an die Menschen im Land zu senden, dass sie ihnen misstraue. Kanzler Friedrich Merz hatte die Pläne damit begründet, den Krankenstand in Deutschland senken zu wollen. Diana Kramer, Nachrichtenredaktion.
1: Mehr als die Hälfte der Deutschen ist gegen die von der Koalition geplante Ausweitung der sachgrundlosen Befristung bei Einstellungen. In einer YouGov-Umfrage lehnten die Reform insgesamt 54% ab, 26% befürworteten sie. Die Regierungskoalition plant die Möglichkeit einer längeren Befristung von Arbeitsverhältnissen. Wegen eines weiter um sich greifenden Naturbrandes in Südfrankreich sind inzwischen 10.000 Menschen evakuiert worden. Betroffen sind 26 Ortschaften. In einem Gebirgsmassiv westlich von Perpignan, wo die Flammen sich inzwischen durch 4.600 Hektar Fläche gefressen haben. Ein Feuerwehrmann sowie ein Anwohner wurden schwer verletzt.
4: Und jetzt für euch das Bremen-Update mit Philipp Stammer. Nach der Breminale sorgt sich die Festivalchefin Esther Sewinski um die Zukunft des kostenlosen Festivals. Wegen steigender Kosten und schwankender Einnahmen hofft sie auf eine langfristig gesicherte Finanzierung. Bei einem Wohnungsbrand in Bremerhaven sind ein Vater und ein Kind verletzt worden. Das Feuer war gestern Abend in einem Mehrfamilienhaus im Bereich der alten Bürger ausgebrochen. Und trotz hoher Wirtschaftskraft bleibt Bremen das Bundesland mit der höchsten Armutsquote. Experten sehen einen Grund darin, dass viele Gutverdiener zwar in Bremen arbeiten, aber im Umland wohnen.
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5: Hier steht ihr aktuell am längsten. Auf der A1 Richtung Bremen gibt es zwischen dem Dreieck Stur und Bremen-Arsten 5 Kilometer Stau. In der Gegenrichtung Richtung Osnabrück staut es sich zwischen Opphusen und Bremen-Arsten auf 6 Kilometern. Auf der A7 Richtung Hannover zwischen Galstorf und dem Horster Dreieck müsst ihr euch durch 7 Kilometer Stau kämpfen. In der Gegenrichtung Richtung Hamburg staut es sich zwischen Soltau-Ost und Dorfmark auf 9 Kilometern. Wir wünschen euch eine gute Fahrt.
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5: Bei euch in Ganderkesee zeigt das Thermometer 20 Grad. In Bremerhaven sind es 18 und auch in Osterholz messen wir 20 Grad. In den nächsten Stunden ist es überwiegend leicht regnerisch. Heute Nacht sinkt das Thermometer auf milde 19 Grad. Morgen wird es teils bewölkt bei bis zu 25 Grad.

Rainy. Rein geht's jetzt aber erstmal mit Brad Paisley. This is Country Music und den größten New Country Song, den gibt's dann später.

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1: Heute haben wir für euch den Song If You Go Down, I'm Going Down Too von Kelsey Ballerini. Song geht es um eine dicke Freundschaft zwischen zwei Personen, die gemeinsam durch alle Höhen und Tiefen gehen. Sie kennen sich schon ewig und teilen alle Geheimnisse miteinander. Egal was passiert, die beiden würden sich immer decken und den anderen unterstützen. Denn sie wissen beide, dass sie Dreck am Stecken haben. Singt über bedingungslose Freundschaft, starke Bindungen und Verlässlichkeit. Genau das, was eine echte Freundschaft eben ausmacht. Hier ist Kelsey Ballerini mit ihrem New Country Song If You Go Down, I'm Going Down Too.

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10: Hier steht ihr aktuell am längsten. Auf der A7 Richtung Hannover gibt es zwischen Soltau Ost und Bad Fallingbostel 11 Kilometer Stau. In der Gegenrichtung Richtung Hamburg staut es sich zwischen Galstorf und dem Horster Dreieck auf 7 Kilometern. Auf der A2 Richtung Dortmund zwischen Hannover-Langenhagen und Hannover-Herrenhausen sind es 7 Kilometer Stau. Grund ist ein Unfall. Die Unfallaufnahme läuft auf dem Standstreifen zwischen dem Dreieck Hannover-West und Hannover-Herrenhausen. Auf der A1 Richtung Osnabrück staut es sich zwischen Opphusen und Bremen-Arsten auf 5 Kilometern. In der Gegenrichtung Richtung Bremen gibt es ebenfalls 5 Kilometer Stau zwischen dem Dreieck Stur und Bremen-Arsten. Ein Fahrzeug steht auf dem linken Fahrstreifen zwischen Bremen-Brinkum und Bremen-Arsten. Gute Fahrt.
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10: In Delmenhorst sind es aktuell 19 Grad, in Osterholz ebenfalls 19 und in Achim messen wir 17 Grad. In den nächsten Stunden ist es überwiegend leicht regnerisch. Heute Nacht sinkt das Thermometer auf milde 19 Grad. Morgen wird es teils bewölkt bei bis zu 25 Grad.
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2: Und Wölfe, ich war ja im Urlaub, gerade erst in Griechenland, auf Kreta, und da habe ich Frappé lieben gelernt. Mein Gott, hey, ihr liegt am Strand, es ist warm, die Sonne scheint, und dann kommt da so ein geiler Kaffeeschaum. Also Frappé ist ja so voll schaumig fest, so geil. Ich habe mir dann zu Hause erstmal direkt zum Milchaufschäumer geholt, Instant Coffee, und jetzt gibt's das dann auch bei gutem Wetter immer zu Hause. Also jetzt am Wochenende soll es ja richtig warm werden und dann ist wieder Frappé-Zeit. Generell einfach geil, ne? Wie viele verschiedene Möglichkeiten es gibt, Kaffee zu trinken. Was ist eure Liebste? Ganz normal? Oder habt ihr da auch irgendwas Special-mäßiges? Dann schickt mir gerne Nachricht.

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1: Und Wölfe, jetzt am Wochenende haben wir wieder reingehört in die Hot 20, also in die deutschen Country Charts. Wir hören ja immer am Freitag das erste Mal rein in die 20 besten Songs der Woche. Und dann wiederholen wir euch die Sendung am Samstag und am Sonntag. So, und jetzt mal im Schnelldurchlauf die Plätze 5 bis 1. Auf der 5 Kacey Musgraves mit Dry Spell.
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Love You Anymore von Anna Lengler, Morgan Wallen in dieser letzten Woche auf der 3. I can't love you anymore. Auf der 2 dann Riley Green mit Think As You Drunk. 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Don't pay no mind to this mountain, crushed up cancer. Und auf der 1 Stella Lefty wieder mit Boston, das vierte Mal in Folge. On a train back to Boston and we're jumping the gun and I'm telling you, baby, this is a part where I'd run. Das sind die Hot 20. Jede Woche neu, immer freitags ab 16 Uhr. Die Wiederholungen laufen dann am Samstag ab 10 und am Sonntag ab 14 Uhr.

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1: Ich bin Dirk Zeitler. Höhere Ausgaben und mehr Schulden, dafür Sparkurs in den Ressorts und bei der Sozialversicherung sowie Steuererhöhungen. Das Bundeskabinett hat den Haushaltsentwurf 2027 beschlossen. Die Pläne stoßen auf breite Kritik.
2: 555 Milliarden Euro Ausgaben, dazu eine Neuverschuldung von gut 200 Milliarden Euro. Die Industrie hält die Haushaltspläne für wenig solide. Die Zuwächse auf der Sollseite seien alarmierend, heißt es vom Bundesverband. Greenpeace-Experten werfen Bundesfinanzminister Klingbeil hingegen einen skandalösen Raubzug bei den Klimaschutzmaßnahmen vor. Klingbeil selbst verteidigt seine Finanzpläne als notwendig und verfassungskonform. Mehr Geld soll vor allem in die Verteidigung und den Ausbau von Straßen, Brücken und Bahnnetz gesteckt werden. Tanja Wagner, Nachrichtenredaktion.
1: Die Bundesregierung hofft darauf, die Rüstungskooperation mit Kanada zum NATO-Gipfel mit dem Abschluss eines milliardenschweren U-Boot-Geschäfts deutlich vertiefen zu können. Wenn es gelingt, dann wird das Kanada an uns für Jahrzehnte binden, heißt es einen Tag vor Beginn des Gipfels aus deutschen Regierungskreisen. Das Spitzentreffen beginnt morgen in Ankara. Dieser Fall schlägt hohe Wellen. Nachdem die FIFA die Rotsperre gegen US-Nationalstürmer Belogun kurz vor dem Achtelfinale gegen Belgien ausgesetzt hat, steht die Frage im Raum, hatte US-Präsident Trump bei der Entscheidung seine Finger im Spiel? Fußballverbände auf der ganzen Welt reagierten empört.
3: Man sei fassungslos angesichts einer solch beispiellosen, unverständlichen und ungerechtfertigten Entscheidung, erklärt der Europäische Fußballverband UEFA. Der Beschluss der FIFA habe eine rote Linie überschritten. Der belgische Fußballverband hat vor dem Achtelfinalspiel seines Teams gegen die USA heute Nacht offenbar Berufung gegen die Entscheidung eingelegt. Und DFB-Präsident Neuendorf fordert rasche Aufklärung des Vorgangs. Es gehe um die Integrität des Wettbewerbs und die Glaubwürdigkeit der FIFA. Thomas Thonfeld, Sportredaktion.
1: Wegen eines weiter um sich greifenden Naturbrandes in Südfrankreich sind inzwischen 10.000 Menschen evakuiert worden. Betroffen sind 26 Ortschaften in einem Gebirgsmassiv westlich von Perpignan, wo sich die Flammen inzwischen durch 4.600 Hektar Fläche gefressen haben. Ein Feuerwehrmann sowie ein Anwohner wurden schwer verletzt.
4: Und jetzt für euch das Bremen-Update mit Philipp Stammer. Letzte Nacht hat ein Unbekannter ein Hotel am Bremer Hauptbahnhof überfallen. Er bedrohte zwei Mitarbeiter mit einer Schusswaffe. Die Polizei sucht jetzt nach Zeugen. Die Weserfähre zwischen Bremerhaven und Nordenham bleibt wegen Schäden am Anleger weiter außer Betrieb. Für Fahrgäste ist ein Ersatzverkehr mit Bussen eingerichtet. Und der Sommer könnte schon zum Wochenende zurückkehren. Nach aktuellen Wetterprognosen steigen die Temperaturen dann wieder deutlich an und klettern auf über 30 Grad. Und mehr dazu hört ihr gleich in den News um 13:30.
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5: Hier steht ihr aktuell am längsten. Auf der A7 Richtung Hannover gibt es zwischen Soltau Ost und Bad Fallingbostel 10 Kilometer Stau. In der Gegenrichtung stockt der Verkehr zwischen Thieshope und dem Horster Dreieck auf 4 Kilometern. Auf der A2 Richtung Dortmund steht ihr zwischen Hannover-Bodfeld und Hannover-Herrenhausen auf 9 Kilometern. Ebenfalls auf dieser Strecke läuft eine Unfallaufnahme auf dem Standstreifen. Auf der A1 Richtung Osnabrück müsst ihr zwischen Opphusen und Bremen-Arsten mit 6 Kilometern Stau rechnen. In der Gegenrichtung steht ihr zwischen dem Dreieck Stur und Bremen-Hemelingen auf 5 Kilometern. Wir wünschen euch eine gute Fahrt.
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5: Bei euch in Bremerhaven sind es aktuell 20 Grad, in Ganderkesee messen wir ebenfalls 20 und auch Delmenhorst meldet 20 Grad. In den nächsten Stunden ist es überwiegend leicht regnerisch. Heute Nacht sinkt das Thermometer auf milde 19 Grad. Morgen wird es teils bewölkt bei bis zu 25 Grad.
6: Weiter geht's um kurz nach vier diesen Montagnachmittag jetzt mit Carrie Underwood und die ist ja so sausympathisch. Sie ist ja auch in der Jury von America's Got Talent. Nee, Quatsch, American Idol. Und da übrigens auch mit dabei Luke Bryan. Also zwei mega große Country-Stars sind da einfach in der Jury bei American Idol. Und die kleinen Videos, die ich dann immer sehe von ihr auch, einfach cool, einfach lustig, macht Laune. Carrie Underwood jetzt für euch hier bei The Wolf mit Out of the Truck.

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1: Na Wölfe, diese Hitzewelle, die war schon krass letztens, ne? Boah, ich hab's euch auch erzählt, ich hatte noch keinen Ventilator, hab auch keinen mehr bekommen. Das war schon echt hart auszuhalten. Jetzt gerade ist es ja ein bisschen entspannter. Jetzt am Wochenende wird es dann aber auch schon wieder wärmer. Also Temperaturen über 30 Grad, die sind dann drin. Und ich finde ja, bei so einem Wetter, also sobald die Sonne scheint, ist Country ein

gibt's eine bessere Musikrichtung als Country? Nein, das vibet einfach richtig und deshalb wollen wir von euch jetzt wissen, was sind denn die größten Country-Sommerhits? How much beer can one man drink after a long, hard working week? Checkt unsere Website ab, da könnt ihr nämlich abstimmen. Ihr könnt sogar bis zu 10 Songs da reinvoten, also in eure persönliche Liste. Und am Ende, wenn wir dann das Ergebnis haben vom ganzen Rudel, ne, von euch Wölfen, dann hören wir auf jeden Fall auch einmal durch. Habe ich Bock drauf. Also, checkt unsere Website ab und dann hören wir uns bald schon wieder mit den größten Country-Sommerhits.

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12: Mit Philipp Stammer und immerhin bei den Robotern sind wir Weltmeister. Bremen ist erneut Weltmeister im Roboterfußball. Das Team BeHuman von der Universität Bremen und dem Deutschen Forschungszentrum für Künstliche Intelligenz hat den RoboCup gewonnen. Die Bremer setzten sich in der neuen Liga für menschenähnliche Roboter gegen 15 andere Teams durch und gewannen alle 8 Spiele. Im Finale besiegten sie das Team aus Leipzig mit 6:0. Es ist bereits der 13. WM-Titel für BeHuman. Außerdem erhielt das Team einen Preis für seine Software und gewann auch das weltweit erste Fußballspiel 11 gegen 11 mit humanoiden Robotern deutlich mit 4:0. Ein Unbekannter hat letzte Nacht ein Hotel am Bremer Hauptbahnhof überfallen. Nach Polizeiangaben bedrohte er zunächst 2 Mitarbeiter mit einer Schusswaffe und erbeutete dann Bargeld. Anschließend flüchtete der Täter zu Fuß. Verletzt wurde zum Glück niemand. Die Polizei hat jetzt die Ermittlungen aufgenommen, sucht Zeugen und wertet Spuren sowie Aufnahmen aus der unmittelbaren Umgebung aus. Die Weserfähre zwischen Bremerhaven und Nordenham bleibt bis auf Weiteres außer Betrieb. Grund sind Schäden am Anleger auf der Bremerhavener Seite. Für Fahrgäste ist ein Ersatzverkehr eingerichtet. Die Schäden sollen jetzt erstmal untersucht werden. Wann die Fähre wieder den Betrieb aufnehmen kann, ist derzeit noch unklar. Und der Sommer könnte schon zum Wochenende wieder deutlich an Fahrt aufnehmen. Bereits ab Freitag soll es in vielen Teilen Norddeutschlands wieder spürbar wärmer werden.
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13: Hier steht ihr aktuell am längsten. Auf der A7 Richtung Hannover gibt es zwischen Schneverdingen und Bad Fallingbostel 9 Kilometer Stau. Ihr verliert dort mindestens 21 Minuten. Auf der A1 Richtung Osnabrück staut es sich zwischen Opphusen-Bremen-Mahndorf und Bremen-Arsten auf 5 Kilometern. In der Gegenrichtung, Richtung Bremen, steht ihr zwischen dem Dreieck Stur und Bremen-Arsten ebenfalls 5 Kilometer. Auf der A27 Richtung Bremen ist die Fahrbahn zwischen Walsrode West und Verden Ost voll gesperrt. Grund sind Bergungsarbeiten. Gute Fahrt.
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13: In Bremerhaven sind es aktuell 19 Grad, in Osterholz ebenfalls 19 und auch in Achim messen wir 19 Grad. In der Nacht sinkt das Thermometer auf milde 19 Grad. So wird das Wetter morgen. Es erwartet euch ein Tag mit teils bewölktem Himmel und Regen bei anfangs 19 Grad. Im Laufe des Tages steigt das Thermometer auf bis zu 24 Grad an.
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14: Wir machen weiter und haben auch nicht mehr lange bis zum Feierabend. Ich wünsche euch was jetzt mit Beyoncé und Texas Hold'em.

David Lee Murphy hier bei The Wolf mit Dust on the Bottle. Schön, dass ihr dabei seid. Das war ein Song aus den 90ern und davor haben wir ja noch einen älteren Song gehört. Ein Klassiker. Knocking on Heaven's Door von Bob Dylan aus 73. Und das Krasse bei Bob Dylan, der war ja schon sehr erfolgreich, aber viele seiner Songs, die wurden erst als Cover so richtig erfolgreich. Ne? Bei Knocking on Heaven's Door das Gleiche. Und auch bei Bruce Springsteen war es so, Bruce Springsteen, da brauchen wir nicht drüber reden, das ist ein krasser, erfolgreicher Künstler. Aber so chartmäßig waren dann die Coverversionen von seinen Songs oft erfolgreicher. Naja, Geld haben sie alle verdient. Wir machen weiter hier bei The Wolf jetzt mit Reba McEntire, mit Zach Bryan und Casey Musgraves, mit Mumford & Sons, mit Darius Rucker und jetzt mit Diplo und Cameron Redcomb. Hier ist Would You Still Love Me?

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1: Ich bin Dirk Zeitler. Höhere Ausgaben und mehr Schulden, dafür Sparkurs in den Ressorts und bei der Sozialversicherung sowie Steuererhöhungen. Das Bundeskabinett hat den Haushaltsentwurf 2027 beschlossen. Die Pläne stoßen auf breite Kritik.
2: 555 Milliarden Euro Ausgaben, dazu eine Neuverschuldung von gut 200 Milliarden Euro. Die Industrie hält die Haushaltspläne für wenig solide. Die Zuwächse auf der Sollseite seien alarmierend, heißt es vom Bundesverband. Greenpeace-Experten werfen Bundesfinanzminister Klingbeil hingegen einen skandalösen Raubzug bei den Klimaschutzmaßnahmen vor. Klingbeil selbst verteidigt seine Finanzpläne als notwendig und verfassungskonform. Mehr Geld soll vor allem in die Verteidigung und den Ausbau von Straßen, Brücken und Bahnnetz gesteckt werden. Tanja Wagner, Nachrichtenredaktion.
1: Die Bundesregierung hofft darauf, die Rüstungskooperation mit Kanada zum NATO-Gipfel mit dem Abschluss eines milliardenschweren U-Boot-Geschäfts deutlich vertiefen zu können. Wenn es gelingt, dann wird das Kanada an uns für Jahrzehnte binden, heißt es einen Tag vor Beginn des Gipfels aus deutschen Regierungskreisen. Das Spitzentreffen beginnt morgen in Ankara. Dieser Fall schlägt hohe Wellen. Nachdem die FIFA die Rotsperre gegen US-Nationalstürmer Belogun kurz vor dem Achtelfinale gegen Belgien ausgesetzt hat, steht die Frage im Raum, hatte US-Präsident Trump bei der Entscheidung seine Finger im Spiel? Fußballverbände auf der ganzen Welt reagierten empört.
3: Man sei fassungslos angesichts einer solch beispiellosen, unverständlichen und ungerechtfertigten Entscheidung, erklärt der Europäische Fußballverband UEFA. Der Beschluss der FIFA habe eine rote Linie überschritten. Der belgische Fußballverband hat vor dem Achtelfinalspiel seines Teams gegen die USA heute Nacht offenbar Berufung gegen die Entscheidung eingelegt. Und DFB-Präsident Neuendorf fordert rasche Aufklärung des Vorgangs. Es gehe um die Integrität des Wettbewerbs und die Glaubwürdigkeit der FIFA. Thomas Thonfeld, Sportredaktion.
1: Wegen eines weiter um sich greifenden Naturbrandes in Südfrankreich sind inzwischen 10.000 Menschen evakuiert worden. Betroffen sind 26 Ortschaften in einem Gebirgsmassiv westlich von Perpignan, wo sich die Flammen inzwischen durch 4.600 Hektar Fläche gefressen haben. Ein Feuerwehrmann sowie ein Anwohner wurden schwer verletzt.
4: Und jetzt für euch das Bremen-Update mit Philipp Stammer. Letzte Nacht hat ein Unbekannter ein Hotel am Bremer Hauptbahnhof überfallen. Er bedrohte zwei Mitarbeiter mit einer Schusswaffe. Die Polizei sucht jetzt nach Zeugen. Die Weserfähre zwischen Bremerhaven und Nordenham bleibt wegen Schäden am Anleger weiter außer Betrieb. Für Fahrgäste ist ein Ersatzverkehr mit Bussen eingerichtet. Und der Sommer könnte schon zum Wochenende zurückkehren. Nach aktuellen Wetterprognosen steigen die Temperaturen dann wieder deutlich an und klettern auf über 30 Grad. Und mehr dazu hört ihr gleich in den News um 13:30.
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5: Hier steht ihr aktuell am längsten. Auf der A1 Richtung Bremen gibt es zwischen Lübeck und dem Maschener Kreuz 8 Kilometer stockenden Verkehr. In der Gegenrichtung, Richtung Osnabrück, steht ihr zwischen Opphusen und Bremen-Arsten auf 5 Kilometern. Auf der A27 Richtung Bremerhaven müsst ihr zwischen Bremerhaven-Süd und Bremerhaven-Geestemünde mit 2 Kilometern Stau rechnen. In der Gegenrichtung, Richtung Bremen, gibt es zwischen Walsrode-Süd und Walsrode-West 1 Kilometer Stau. Auf der A7 Richtung Kassel steht ihr zwischen Göttingen-Nord und Roßdorf auf 2 Kilometern. Ebenfalls Richtung Kassel gibt es zwischen dem Dreieck Hannover-Süd und Hildesheim-Drispenstedt 2 Kilometer Stau. Gute Fahrt.
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5: In Delmenhorst und Bremen zeigt das Thermometer jeweils 20 Grad. In Ganderkesee ist es mit 21 Grad minimal wärmer. In der Nacht sinkt das Thermometer auf milde 19 Grad. So wird das Wetter morgen. Es erwartet euch ein Tag mit teils bewölktem Himmel und Regen bei anfangs 19 Grad. Im Laufe des Tages steigt das Thermometer auf bis zu 24 Grad an.
6: Und liebe Wölfe, ich habe mal ein bisschen geschaut, was eigentlich so für Konzerte als nächstes anstehen. Und die meisten Konzerte waren jetzt Lakeview zum Beispiel, Brad Paisley, die Bellamy Brothers, das C2C-Festival natürlich, Corey Kent oder Max McNown. Aber The Boss House zum Beispiel sind ja gerade unterwegs oder The Dead South. Und Baron Zydas, der ist dann ja im Herbst hier bei uns auf Tour in München, Köln, Frankfurt, Berlin und Hamburg. Also ein paar stehen noch an, die meisten waren aber. Und ihr hattet garantiert eine gute Zeit.

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1: Heute haben wir für euch den Song Young Love and Saturday Night von Chris Young.
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1: In dem Song geht es um einen jungen Cowboy mit einem kaputten Wagen, keinem Cent auf dem Konto und einer zerbrochenen Familie.
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1: Bei seinen Auftritten als Musiker sieht er aber auch immer dieses eine Mädchen, das am Ende sogar auch sein Herz erobert.

beide sind verliebt, verbringen viel Zeit zusammen und genießen das, was sie haben. Jetzt für euch Young Love and Saturday Night von Chris Young.

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8: Und wir schauen jetzt hier auf die drei größten Country-Songs aus dem Jahr 1983.
0: Platz 3.
8: Wir starten mit Dolly Parton und Save the Last Dance for Me.
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0: Platz 2.
8: Weiter geht's mit Sheena Easton und Almost Over You.
9: Now I'm almost over you.
0: Platz 1.
8: Platz 1 in diesem Jahr kann aber wirklich nur ein einziger Song sein. Kenny Rogers und Dolly Parton, Islands in the Stream.

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1: Mit Philipp Stammer und immerhin bei den Robotern sind wir Weltmeister. Bremen ist erneut Weltmeister im Roboterfußball. Das Team BeHuman von der Universität Bremen und dem Deutschen Forschungszentrum für Künstliche Intelligenz hat den RoboCup gewonnen. Die Bremer setzten sich in der neuen Liga für menschenähnliche Roboter gegen 15 andere Teams durch und gewannen alle 8 Spiele. Im Finale besiegten sie das Team aus Leipzig mit 6:0. Es ist bereits der 13. WM-Titel für BeHuman. Außerdem erhielt das Team einen Preis für seine Software und gewann auch das weltweit erste Fußballspiel 11 gegen 11 mit humanoiden Robotern deutlich mit 4:0. Ein Unbekannter hat letzte Nacht ein Hotel am Bremer Hauptbahnhof überfallen. Nach Polizeiangaben bedrohte er zunächst 2 Mitarbeiter mit einer Schusswaffe und erbeutete dann Bargeld. Anschließend flüchtete der Täter zu Fuß. Verletzt wurde zum Glück niemand. Die Polizei hat jetzt die Ermittlungen aufgenommen, sucht Zeugen und wertet Spuren sowie Aufnahmen aus der unmittelbaren Umgebung aus. Die Weserfähre zwischen Bremerhaven und Nordenham bleibt bis auf Weiteres außer Betrieb. Grund sind Schäden am Anleger auf der Bremerhavener Seite. Für Fahrgäste ist ein Ersatzverkehr eingerichtet. Die Schäden sollen jetzt erstmal untersucht werden. Wann die Fähre wieder den Betrieb aufnehmen kann, ist derzeit noch unklar. Und der Sommer könnte schon zum Wochenende wieder deutlich an Fahrt aufnehmen. Bereits ab Freitag soll es in vielen Teilen Norddeutschlands wieder spürbar wärmer werden.
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3: Hier steht ihr aktuell am längsten. Auf der A1 Richtung Bremen gibt es zwischen Brinkum und Bremen-Asten 4 Kilometer Stau. In der Gegenrichtung Richtung Osnabrück staut es sich zwischen Ophusen und Bremen-Asten ebenfalls auf 4 Kilometern. Auf der A27 Richtung Bremerhaven zwischen Bremerhaven-Süd und Bremerhaven-Geestemünde stehen 3 Kilometer im Stau. In der Gegenrichtung Richtung Bremen gibt es zwischen Bremerhaven-Geestemünde und Bremerhaven-Wulsdorf 1 Kilometer Stau. Habt eine gute und sichere Fahrt.
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3: In Osterholz sind es aktuell 20 Grad. Genauso in Ganderkesee und auch in Delmenhorst messen wir 20 Grad. In der Nacht sinkt das Thermometer auf milde 19 Grad. So wird das Wetter morgen. Es erwartet euch ein Tag mit teils bewölktem Himmel und Regen bei anfangs 19 Grad. Im Laufe des Tages steigt das Thermometer auf bis zu 24 Grad an.
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4: Wir machen weiter und in einer halben Stunde machen wir sommerlich weiter, dann vor allem mit dem The Wolf Sundowner Songs für einen entspannten Sommerabend.

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1: Und Wölfe, jetzt am Wochenende haben wir wieder reingehört in die Hot 20, also in die deutschen Country Charts. Wir hören ja immer am Freitag das erste Mal rein in die 20 besten Songs der Woche. Und dann wiederholen wir euch die Sendung am Samstag und am Sonntag. So, und jetzt mal im Schnelldurchlauf die Plätze 5 bis 1. Auf der 5 Kacey Musgraves mit Dry Spell.

Can't Love You Anymore von Anna Lengle und Morgan Wallen in dieser letzten Woche auf der 3. 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Can't keep chasing you round, round the back of my mind. Auf der 2 dann Riley Green mit Think As You Drunk. 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Und auf der 1 Stella Lefty wieder mit Boston, das 4. Mal in Folge. On a train back to Boston and we're jumping the gun and I'm telling you, baby, this is a part where I'd run. Das sind die Hot 20. Jede Woche neu, immer freitags ab 16 Uhr. Die Wiederholungen laufen dann am Samstag ab 10 und am Sonntag ab 14 Uhr.

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1: Ich bin Dirk Zeitler. Höhere Ausgaben und mehr Schulden, dafür Sparkurs in den Ressorts und bei der Sozialversicherung sowie Steuererhöhungen. Das Bundeskabinett hat den Haushaltsentwurf 2027 beschlossen. Die Pläne stoßen auf breite Kritik.
2: 555 Milliarden Euro Ausgaben, dazu eine Neuverschuldung von gut 200 Milliarden Euro. Die Industrie hält die Haushaltspläne für wenig solide. Die Zuwächse auf der Sollseite seien alarmierend, heißt es vom Bundesverband. Greenpeace-Experten werfen Bundesfinanzminister Klingbeil hingegen einen skandalösen Raubzug bei den Klimaschutzmaßnahmen vor. Klingbeil selbst verteidigt seine Finanzpläne als notwendig und verfassungskonform. Mehr Geld soll vor allem in die Verteidigung und den Ausbau von Straßen, Brücken und Bahnnetz gesteckt werden. Tanja Wagner, Nachrichtenredaktion.
1: Die Bundesregierung hofft darauf, die Rüstungskooperation mit Kanada zum NATO-Gipfel mit dem Abschluss eines milliardenschweren U-Boot-Geschäfts deutlich vertiefen zu können. Wenn es gelingt, dann wird das Kanada an uns für Jahrzehnte binden, heißt es einen Tag vor Beginn des Gipfels aus deutschen Regierungskreisen. Das Spitzentreffen beginnt morgen in Ankara. Dieser Fall schlägt hohe Wellen. Nachdem die FIFA die Rotsperre gegen US-Nationalstürmer Belogun kurz vor dem Achtelfinale gegen Belgien ausgesetzt hat, steht die Frage im Raum, hat US-Präsident Trump bei der Entscheidung seine Finger im Spiel? Fußballverbände auf der ganzen Welt reagierten empört.
3: Man sei fassungslos angesichts einer solch beispiellosen, unverständlichen und ungerechtfertigten Entscheidung, erklärt der Europäische Fußballverband UEFA. Der Beschluss der FIFA habe eine rote Linie überschritten. Der belgische Fußballverband hat vor dem Achtelfinalspiel seines Teams gegen die USA heute Nacht offenbar Berufung gegen die Entscheidung eingelegt. Und DFB-Präsident Neuendorf fordert rasche Aufklärung des Vorgangs. Es gehe um die Integrität des Wettbewerbs und die Glaubwürdigkeit der FIFA. Thomas Thonfeld, Sportredaktion.
1: Wegen eines weiter um sich greifenden Naturbrandes in Südfrankreich sind inzwischen 10.000 Menschen evakuiert worden. Betroffen sind 26 Ortschaften in einem Gebirgsmassiv westlich von Perpignan, wo sich die Flammen inzwischen durch 4.600 Hektar Fläche gefressen haben. Ein Feuerwehrmann sowie ein Anwohner wurden schwer verletzt.
4: Und jetzt für euch das Bremen-Update mit Philipp Stammer. Letzte Nacht hat ein Unbekannter ein Hotel am Bremer Hauptbahnhof überfallen. Er bedrohte zwei Mitarbeiter mit einer Schusswaffe. Die Polizei sucht jetzt nach Zeugen. Die Weserfähre zwischen Bremerhaven und Nordenham bleibt wegen Schäden am Anleger weiter außer Betrieb. Für Fahrgäste ist ein Ersatzverkehr mit Bussen eingerichtet. Und der Sommer könnte schon zum Wochenende zurückkehren. Nach aktuellen Wetterprognosen steigen die Temperaturen dann wieder deutlich an und klettern auf über 30 Grad. Und mehr dazu hört ihr gleich in den News um 13:30.
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5: Hier steht ihr aktuell am längsten. Auf der A7 Richtung Kassel, zwischen dem Dreieck Hannover Süd und Hildesheim, gibt es 7 Kilometer Stau. Ihr müsst mit mindestens 34 Minuten Zeitverlust rechnen. Auf der A1 Richtung Bremen, zwischen dem Dreieck Stur und Bremen-Arsten, staut es sich auf 4 Kilometern. In der Gegenrichtung, Richtung Osnabrück, steht ihr zwischen Uphusen-Bremen-Mahndorf und Bremen-Arsten auf 3 Kilometern. Auf der A27 Richtung Bremerhaven gibt es zwischen Bremerhaven Süd und Bremerhaven Geestemünde 2 Kilometer Stau. Ebenfalls Richtung Bremerhaven ist die Einfahrt Stotel nach einem Unfall gesperrt. Habt eine gute und sichere Fahrt.
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5: Bei euch in Bremen sind es aktuell 20 Grad, in Osterholz ebenfalls 20 und Bremerhaven meldet 19 Grad. In der Nacht sinkt das Thermometer auf milde 19 Grad. So wird das Wetter morgen. Es erwartet euch ein Tag mit teils bewölktem Himmel und Regen bei anfangs 19 Grad. Im Laufe des Tages steigt das Thermometer auf bis zu 24 Grad an.
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1: Mit Philipp Stammer und immerhin bei den Robotern sind wir Weltmeister. Bremen ist erneut Weltmeister im Roboterfußball. Das Team Be Human von der Universität Bremen und dem Deutschen Forschungszentrum für Künstliche Intelligenz hat den RoboCup gewonnen. Die Bremer setzten sich in der neuen Liga für menschenähnliche Roboter gegen 15 andere Teams durch und gewannen alle 8 Spiele. Im Finale besiegten sie das Team aus Leipzig mit 6:0. Es ist bereits der 13. WM-Titel für Be Human. Außerdem erhielt das Team einen Preis für seine Software und gewann auch das weltweit erste Fußballspiel 11 gegen 11 mit humanoiden Robotern deutlich mit 4:0. Ein Unbekannter hat letzte Nacht ein Hotel am Bremer Hauptbahnhof überfallen. Nach Polizeiangaben bedrohte er zunächst 2 Mitarbeiter mit einer Schusswaffe und erbeutete dann Bargeld. Anschließend flüchtete der Täter zu Fuß. Verletzt wurde zum Glück niemand. Die Polizei hat jetzt die Ermittlungen aufgenommen, sucht Zeugen und wertet Spuren sowie Aufnahmen aus der unmittelbaren Umgebung aus. Die Weserfähre zwischen Bremerhaven und Nordenham bleibt bis auf Weiteres außer Betrieb. Grund sind Schäden am Anleger auf der Bremerhavener Seite. Für Fahrgäste ist ein Ersatzverkehr eingerichtet. Die Schäden sollen jetzt erstmal untersucht werden. Wann die Fähre wieder den Betrieb aufnehmen kann, ist derzeit noch unklar. Und der Sommer könnte schon zum Wochenende wieder deutlich an Fahrt aufnehmen. Bereits ab Freitag soll es in vielen Teilen Norddeutschlands wieder spürbar wärmer werden.
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3: Hier steht ihr aktuell am längsten. Auf der A7 Richtung Kassel gibt es zwischen dem Dreieck Hannover Süd und Hildesheim 7 Kilometer Stau. Rechnet mit etwa 35 Minuten Zeitverlust. Auf der A1 Richtung Bremen steht ihr zwischen Brinkum und Bremen-Arsten 3 Kilometer. In der Gegenrichtung, Richtung Osnabrück, brennt zwischen Holdorf und Neuenkirchen ein Fahrzeug auf der Fahrbahn. Auf der A27 Richtung Bremen ist die Fahrbahn zwischen Walsrode West und Verden Ost wegen Bergungsarbeiten voll gesperrt. Ebenfalls Richtung Bremerhaven ist die Einfahrt Stotel nach einem Unfall gesperrt. Gute Fahrt!
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3: In Bremen zeigt das Thermometer 20 Grad. In Delmenhorst haben wir 21, genauso in Achim. In der Nacht sinkt das Thermometer auf milde 19 Grad. So wird das Wetter morgen. Es erwartet euch ein Tag mit teils bewölktem Himmel und Regen bei anfangs 19 Grad. Im Laufe des Tages steigt das Thermometer auf bis zu 24 Grad an.
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1: Ich bin Dirk Zeitler. Dieser Fall schlägt hohe Wellen. Nachdem die FIFA die Rotsperre gegen US-Nationalstürmer Balogun kurz vor dem Achtelfinale gegen Belgien ausgesetzt hat, steht die Frage im Raum. Hatte US-Präsident Trump bei der Entscheidung seine Finger im Spiel? Jetzt hat sich Trump selbst dazu geäußert.
2: Hier in den USA schlagen die Fußballwellen auch hoch. Trump selbst bestätigte einen Anruf bei einer sehr einflussreichen FIFA-Person mit der Bitte um Überprüfung der Sperre. Er habe zunächst nicht gewusst, was eine rote Karte sei, sagte Trump, aber die Schiedsrichterentscheidung und eine volle Sperre des Stürmers sei sehr, sehr unfair. Da sei kein Foul passiert, sondern nur ein Zusammenstoß, findet Trump. Aber die Glaubwürdigkeit des US-Teams steht fortan auf dem Spiel. Belgien will die Spielberechtigung Balogun's für die Partie heute Nacht anfechten. Aus den USA, Tina Eck.
1: Wer Wohngeld bekommt, muss sich absehbar auf Kürzungen oder die komplette Streichung der staatlichen Leistung einstellen. Das Bundeskabinett brachte in Berlin einen Gesetzentwurf von Bauministerin Huberts auf den Weg, der im nächsten Jahr 1,5 Milliarden Euro und ab 2028 sogar 2 Milliarden Euro pro Jahr beim Wohngeld einsparen soll. Der Entwurf geht nun zur Beratung in den Bundestag. Die Änderungen sollen am 1. Januar in Kraft treten. In der Türkei beginnt morgen der NATO-Gipfel. Bei dem zweitägigen Treffen der Staats- und Regierungschefs der NATO-Staaten soll es um die weitere Stärkung der Abschreckung und der Verteidigungsfähigkeit gehen. Es wird auch das transatlantische Verhältnis zwischen Europa und den USA zur Sprache kommen.
3: US-Präsident Trump übt Druck auf die europäischen Verbündeten aus. Washington fordert, dass Europa zukünftig die Hauptverantwortung für die Verteidigung des Kontinents übernehmen muss. Außerdem drängen die USA darauf, dass sich die Europäer finanziell mehr beteiligen. Miriam Schmidt, Ankara.
1: Nach den tödlichen Schüssen in einem Wohngebiet in Offenburg hat die Polizei neue Details bekannt gegeben. Demnach soll der 33 Jahre alte Tatverdächtige am Morgen erst seine Ex-Freundin und dann sich selbst erschossen haben. Bei der Frau handelt es sich den Angaben nach um eine 36-Jährige, die in der Nähe des Tatortes wohnte.
4: Und jetzt für euch das Bremen-Update mit Philipp Stammer. Letzte Nacht hat ein Unbekannter ein Hotel am Bremer Hauptbahnhof überfallen. Er bedrohte zwei Mitarbeiter mit einer Schusswaffe. Die Polizei sucht jetzt nach Zeugen. Die Weserfähre zwischen Bremerhaven und Nordenham bleibt wegen Schäden am Anleger weiter außer Betrieb. Für Fahrgäste ist ein Ersatzverkehr mit Bussen eingerichtet. Und der Sommer könnte schon zum Wochenende zurückkehren. Nach aktuellen Wetterprognosen steigen die Temperaturen dann wieder deutlich an und klettern auf über 30 Grad. Und mehr dazu hört ihr gleich in den News um 13:30.
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5: Hier steht ihr aktuell am längsten. Auf der A7 Richtung Kassel gibt es zwischen dem Dreieck Hannover Süd und Derneburg-Salzgitter 2 Kilometer Stau. Rechnet mit mindestens 12 Minuten Zeitverlust. Auf der A27 Richtung Bremerhaven ist die Einfahrt Stotel wegen eines Unfalls gesperrt. Auf der A281 Richtung Airportstadt liegen zwischen Bremen-Neustadt und Bremen-Airportstadt mehrere Metallteile auf der Fahrbahn. Habt eine gute und sichere Fahrt.
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5: In Achim zeigt das Thermometer 19 Grad, Bremen meldet 20 Grad und in Ganderkesee sind es 21 Grad. In der Nacht sinkt das Thermometer auf milde 19 Grad. So wird das Wetter morgen. Es erwartet euch ein Tag mit teils bewölktem Himmel und Regen bei anfangs 19 Grad. Im Laufe des Tages steigt das Thermometer auf bis zu 24 Grad an.
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10: Mit Philipp Stammer und immerhin bei den Robotern sind wir Weltmeister. Bremen ist erneut Weltmeister im Roboterfußball. Das Team BeHuman von der Universität Bremen und dem Deutschen Forschungszentrum für Künstliche Intelligenz hat den RoboCup gewonnen. Die Bremer setzten sich in der neuen Liga für menschenähnliche Roboter gegen 15 andere Teams durch und gewannen alle 8 Spiele. Im Finale besiegten sie das Team aus Leipzig mit 6:0. Es ist bereits der 13. WM-Titel für BeHuman. Außerdem erhielt das Team einen Preis für seine Software und gewann auch das weltweit erste Fußballspiel 11 gegen 11 mit humanoiden Robotern deutlich mit 4:0. Ein Unbekannter hat letzte Nacht ein Hotel am Bremer Hauptbahnhof überfallen. Nach Polizeiangaben bedrohte er zunächst 2 Mitarbeiter mit einer Schusswaffe und erbeutete dann Bargeld. Anschließend flüchtete der Täter zu Fuß. Verletzt wurde zum Glück niemand. Die Polizei hat jetzt die Ermittlungen aufgenommen, sucht Zeugen und wertet Spuren sowie Aufnahmen aus der unmittelbaren Umgebung aus. Die Weserfähre zwischen Bremerhaven und Nordenham bleibt bis auf Weiteres außer Betrieb. Grund sind Schäden am Anleger auf der Bremerhavener Seite. Für Fahrgäste ist ein Ersatzverkehr eingerichtet. Die Schäden sollen jetzt erstmal untersucht werden. Wann die Fähre wieder den Betrieb aufnehmen kann, ist derzeit noch unklar. Und der Sommer könnte schon zum Wochenende wieder deutlich an Fahrt aufnehmen. Bereits ab Freitag soll es in vielen Teilen Norddeutschlands wieder spürbar wärmer werden.
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13: Hier steht ihr aktuell am längsten. Auf der A7 Richtung Hannover gibt es zwischen Derneburg und Hildesheim 1 Kilometer Stau. In der Gegenrichtung, Richtung Kassel, steht ihr zwischen Nörten-Hardenberg und Göttingen-Nord ebenfalls 1 Kilometer. Ebenfalls auf der A7 Richtung Hamburg liegen zwischen Egestorf und Galstorf Reifenteile auf der Fahrbahn. Habt eine gute und sichere Fahrt.
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13: In Achim sind es aktuell 19 Grad. In Delmenhorst und Osterholz haben wir jeweils 20 Grad. In der Nacht sinkt das Thermometer auf milde 19 Grad. So wird das Wetter morgen. Es erwartet euch ein Tag mit teils bewölktem Himmel und Regen bei anfangs 19 Grad. Im Laufe des Tages steigt das Thermometer auf bis zu 24 Grad an.
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1: Ich bin Dirk Zeitler. Die amerikanische Fußballnationalmannschaft kann im WM-Achtelfinale gegen Belgien mit Stürmerstar Bellingham auflaufen. Nachdem der Fußball-Weltverband überraschend die Rotsperre des Angreifers auf Bewährung ausgesetzt hatte, erklärte die FIFA nun eine Beschwerde des belgischen Verbandes dagegen für unzulässig. Wofür soll Deutschland im kommenden Jahr Geld ausgeben? Das hat sich die Regierung jetzt überlegt und den Haushaltsentwurf für 2027 verabschiedet. Es geht um viele Milliarden Euro. Kritiker sind alarmiert.
2: Gut 555 Milliarden Euro will die Bundesregierung nächstes Jahr ausgeben, vor allem für die Verteidigung, aber auch für die Infrastruktur und die Zinsen. Das Geld soll bei den Ressorts und den Zuschüssen für Renten und Krankenversicherung eingespart werden. Außerdem soll es eine Plastikabgabe und höhere Steuern auf Tabak und Alkohol geben. Zusätzlich will Finanzminister Klingbeil an die staatlichen Rücklagen. Er hält das für normal, seine Kritiker nicht. Industrie und Opposition sprechen von einem Offenbarungseid. Für mehr Wachstum müsse das Geld bei Wirtschaft und Verbrauchern bleiben. Tanja Wagner, Nachrichtenredaktion.
1: US-Präsident Trump hat sich vor dem NATO-Gipfel optimistisch über mögliche Fortschritte bei den Bemühungen um ein Ende des Ukraine-Kriegs geäußert. Nach einem Telefonat mit dem russischen Präsidenten Putin sei er sich sicher, dass dieser den Krieg beenden wolle, sagte Trump im Weißen Haus.
3: Das versichert Trump immer wieder und seit langem. Der russische Präsident Putin wolle den Angriffskrieg gegen die Ukraine nun unbedingt beenden. Nach jedem Gespräch mit seinem Moskauer Gegenüber hat Trump volles Vertrauen in Putin. Bleibt abzuwarten, wie das Treffen mit dem ukrainischen Präsidenten Zelensky in Ankara übermorgen verläuft. Trump versichert, man sei mit beiden Seiten in guten Gesprächen, eine Einigung sei näher denn je. Auch Zelensky wolle ein Ende des Krieges, sagt Trump. Er glaube, man werde den Krieg nun beenden. Aus den USA, Tina Eck.
1: Wegen eines weiter um sich greifenden Brandes in Südfrankreich sind inzwischen 10.000 Menschen evakuiert worden. Betroffen sind 26 Ortschaften in einem Gebirgsmassiv westlich von Perpignan, wo die Flammen sich inzwischen durch 4.600 Hektar Fläche gefressen haben. Ein Feuerwehrmann sowie ein Anwohner wurden schwer verletzt.
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4: Hier steht ihr aktuell am längsten. Auf der A7 Richtung Kassel gibt es zwischen Nörten-Hardenberg und Göttingen 4 Kilometer Stau. Ihr verliert dort mindestens 22 Minuten. Auf der A7 Richtung Hamburg liegen zwischen Egestorf und Galstorf Reifenteile auf der Fahrbahn. Fahrt dort bitte vorsichtig. Auf der A2 Richtung Magdeburg rollt der Verkehr zwischen Königslutter und Rennau nur zäh. Ihr verliert dort mindestens 2 Minuten. Habt eine gute und sichere Fahrt.
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4: In Bremen zeigt das Thermometer 20 Grad, in Achim sind es 19 und in Osterholz haben wir ebenfalls 20 Grad. In der Nacht sinkt das Thermometer auf milde 19 Grad. So wird das Wetter morgen. Es erwartet euch ein Tag mit teils bewölktem Himmel und Regen bei anfangs 19 Grad. Im Laufe des Tages steigt das Thermometer auf bis zu 24 Grad an.

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1: Ich bin David Riemer. Die schwarz-roten Pläne für erschwerte Krankmeldungen im Job stoßen auch in der Koalition selbst auf teils heftige Vorbehalte. Der CDU-Arbeitnehmerflügel forderte die Streichung des Vorhabens der Koalitionsspitzen. Die SPD sprach sich für größtmögliche Freiheit in der Umsetzung aus, sagte Generalsekretär Klüssendorf.
2: Es ist weiter der Aufreger bei den Reformplänen der Regierung. Wer krank ist, soll schon am ersten Tag ein ärztliches Attest vorlegen. Die telefonische Krankschreibung wird abgeschafft. Daran hagelt es Kritik, zu viel Bürokratie. Ein Misstrauensvotum, außerdem drohe ein Ansturm auf die Praxen. Und auch bei Schwarz-Rot wachsen die Zweifel. Oft wird darauf hingewiesen, dass die Unternehmen auch abweichende Regeln festlegen können. SPD-Generalsekretär Klüssendorf sieht auch die Möglichkeit von Videosprechstunden. Aus Berlin, Thomas Brockt.
1: Wer Wohngeld bekommt, muss sich absehbar auf Kürzungen oder die komplette Streichung der staatlichen Leistung einstellen. Das Bundeskabinett brachte einen Gesetzentwurf von Bauministerin Hubert auf den Weg, der im nächsten Jahr 1,5 Milliarden Euro und ab 2028 sogar 2 Milliarden Euro pro Jahr beim Wohngeld einsparen soll. Die Änderungen sollen am 1. Januar kommenden Jahres in Kraft treten. Bestehende Wohngeldbescheide bleiben gültig. Es ist ein Skandal, der die Fußballwelt noch länger beschäftigen dürfte. US-Präsident Trump hat inzwischen bestätigt, dass er die FIFA im Wirbel um die Rotsperre von US-Stürmer Balogun selbst um eine Überprüfung gebeten habe. Und kurz vor Anpfiff des WM-Achtelfinals ist nun klar, Balogun darf spielen.
3: Stürmerstar Balogun ist im US-Spiel gegen Belgien heute Nacht dabei, die Rotsperre aufgehoben, Belgiens Beschwerde abgeschmettert. Das ginge ja gar nicht, dass ein Spitzenspieler gesperrt werde, sagte Trump, der bei FIFA-Boss Infantino persönlich vorgesprochen hatte. Da sei kein Foul passiert, sagte Trump fachkundig, da seien nur zwei Top-Spieler zusammengestoßen, der Schiedsrichter habe falsch entschieden. Die FIFA erklärte Belgiens Beschwerde für ungültig, weil die rote Karte aus einem Spiel, Bosnien-Herzegowina, stammte an dem Belgien nicht beteiligt war. Aus den USA, Tina Eck.
1: Wegen anhaltenden Ascheregens infolge der vulkanischen Aktivität des Ätna auf der italienischen Mittelmeerinsel Sizilien sind am Flughafen Catania derzeit weder Starts noch Landungen möglich. Die Maßnahmen sollen nach derzeitigem Stand bis zum Vormittag gelten. Passagiere wurden gebeten, erst nach Rücksprache mit ihrer Fluggesellschaft zum Flughafen zu fahren.
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4: Hier steht ihr aktuell am längsten. Auf der A27 Richtung Bremen gibt es zwischen Walsrode und Verden-Ost 3 Kilometer Stau. Ebenfalls Richtung Bremen staut es sich zwischen Stotel und Hagen auf 3 Kilometern. Auf der A7 Richtung Hannover liegen zwischen dem Dreieck Salzgitter und Derneburg mehrere Steine auf allen Fahrstreifen. In der Gegenrichtung Richtung Kassel staut es sich zwischen Nörten-Hardenberg und Göttingen-Nord auf 2 Kilometern. Gute Fahrt.
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4: In Bremen sind es aktuell 19 Grad, in Osterholz haben wir 20 und in Bremerhaven messen wir ebenfalls 19 Grad. In der Nacht sinkt das Thermometer auf milde 19 Grad. So wird das Wetter morgen. Es erwartet euch ein Tag mit teils bewölktem Himmel und Regen bei anfangs 19 Grad. Im Laufe des Tages steigt das Thermometer auf bis zu 24 Grad an.
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1: Ich bin David Riemer. Die Pläne von Union und SPD für strengere Krankmeldungen stoßen auch in der Koalition auf Kritik. Der CDU-Arbeitnehmerflügel fordert, das Vorhaben zu streichen. Die SPD spricht sich für eine möglichst flexible Umsetzung aus. Nach Schätzungen der Kassenärztlichen Bundesvereinigung könnten Krankschreibungen ab dem ersten Krankheitstag rund 30 Millionen zusätzliche Praxisbesuche pro Jahr auslösen. Kanzler Merz will mit den Plänen den Krankenstand senken. Wofür soll Deutschland im kommenden Jahr Geld ausgeben? Das hat sich die Regierung jetzt überlegt und den Haushaltsentwurf für 2027 verabschiedet. Es geht um viele Milliarden Euro, Kritiker sind alarmiert.
2: Gut 555 Milliarden Euro will die Bundesregierung nächstes Jahr ausgeben, vor allem für die Verteidigung, aber auch für die Infrastruktur und die Zinsen. Das Geld soll bei den Ressorts und den Zuschüssen für Renten und Krankenversicherung eingespart werden. Außerdem soll es eine Plastikabgabe und höhere Steuern auf Tabak und Alkohol geben. Zusätzlich will Finanzminister Klingbeil an die staatlichen Rücklagen. Er hält das für normal, seine Kritiker nicht. Industrie und Opposition sprechen von einem Offenbarungseid. Für mehr Wachstum müsse das Geld bei Wirtschaft und Verbrauchern bleiben. Tanja Wagner, Nachrichtenredaktion.
1: US-Präsident Trump hat sich vor dem NATO-Gipfel optimistisch über mögliche Fortschritte bei den Bemühungen um ein Ende des Ukraine-Kriegs geäußert. Nach einem Telefonat mit dem russischen Präsidenten Putin sei er sich sicher, dass dieser den Krieg beenden wolle, sagte Trump im Weißen Haus.
3: Das versichert Trump immer wieder und seit langem. Der russische Präsident Putin wolle den Angriffskrieg gegen die Ukraine nun unbedingt beenden. Nach jedem Gespräch mit seinem Moskauer Gegenüber hat Trump volles Vertrauen in Putin. Bleibt abzuwarten, wie das Treffen mit dem ukrainischen Präsidenten Zelensky in Ankara übermorgen verläuft. Trump versichert, man sei mit beiden Seiten in guten Gesprächen, eine Einigung sei näher denn je. Auch Zelensky wolle ein Ende des Krieges, sagt Trump. Er glaube, man werde den Krieg nun beenden. Aus den USA, Tina Eck.
1: Die amerikanische Fußballnationalmannschaft kann im WM-Achtelfinale gegen Belgien mit Stürmerstar Balogun auflaufen. Nachdem der Fußball-Weltverband überraschend die Rotsperre des Angreifers auf Bewährung ausgesetzt hatte, erklärte die FIFA nun eine Beschwerde des belgischen Verbands dagegen für unzulässig.
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4: Hier müsst ihr aktuell am meisten Zeit einplanen. Auf der A2 Richtung Dortmund gibt es zwischen Wunstorf-Kohlenfeld und Bad Nenndorf 2 Kilometer Stau. Rechnet mit mindestens 11 Minuten Zeitverlust. Auf der A27 Richtung Bremen steht ihr zwischen Balzrode Süd und Verden Ost 1 Kilometer. Ihr verliert dort mindestens 10 Minuten. Auf der A31 Richtung Lingen liegen zwischen Twiest und Geeste Fahrzeugteile auf der Fahrbahn. Ebenfalls auf der A31 Richtung Meppen liegen zwischen Laten und Haaren Gegenstände auf dem linken Fahrstreifen. Gute Fahrt.
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4: In Bremen sind es aktuell 18 Grad, in Ganderkesee haben wir 19 und in Bremerhaven messen wir ebenfalls 18 Grad. In der Nacht sinkt das Thermometer auf milde 19 Grad. So wird das Wetter morgen. Es erwartet euch ein Tag mit teils bewölktem Himmel und etwas Regen. Bei anfangs 19 Grad. Im Laufe des Tages steigt das Thermometer auf bis zu 25 Grad an.
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1: Ich bin David Riemer. Die schwarz-roten Pläne für erschwerte Krankmeldungen im Job stoßen auch in der Koalition selbst auf teils heftige Vorbehalte. Der CDU-Arbeitnehmerflügel forderte die Streichung des Vorhabens der Koalitionsspitzen. Die SPD sprach sich für größtmögliche Freiheit in der Umsetzung aus, sagte Generalsekretär Klüssendorf.
2: Es ist weiter der Aufreger bei den Reformplänen der Regierung. Wer krank ist, soll schon am ersten Tag ein ärztliches Attest vorlegen. Die telefonische Krankschreibung wird abgeschafft. Daran hagelt es Kritik, zu viel Bürokratie. Ein Misstrauensvotum, außerdem drohe ein Ansturm auf die Praxen. Und auch bei Schwarz-Rot wachsen die Zweifel. Oft wird darauf hingewiesen, dass die Unternehmen auch abweichende Regeln festlegen können. SPD-Generalsekretär Klüssendorf sieht auch die Möglichkeit von Videosprechstunden. Aus Berlin, Thomas Brockt.
1: Wer Wohngeld bekommt, muss sich absehbar auf Kürzungen oder die komplette Streichung der staatlichen Leistung einstellen. Das Bundeskabinett brachte einen Gesetzentwurf von Bauministerin Huberts auf den Weg, wodurch in den nächsten Jahren mehrere Milliarden Euro beim Wohngeld eingespart werden sollen. Die Änderungen sollen am 1. Januar kommenden Jahres in Kraft treten. Bestehende Wohngeldbescheide bleiben gültig. Es ist ein Skandal, der die Fußballwelt noch länger beschäftigen dürfte. US-Präsident Trump hat inzwischen bestätigt, dass er die FIFA im Wirbel um die Rotsperre von US-Stürmer Balogun selbst um eine Überprüfung gebeten habe. Kurz vor Anpfiff des WM-Achtelfinals ist nun klar, Balogun darf spielen.
3: Stürmerstar Balogun ist im US-Spiel gegen Belgien heute Nacht dabei, die Rotsperre aufgehoben, Belgiens Beschwerde abgeschmettert. Das ginge ja gar nicht, dass ein Spitzenspieler gesperrt werde, sagte Trump, der bei FIFA-Boss Infantino persönlich vorgesprochen hatte. Da sei kein Foul passiert, sagte Trump fachkundig, da seien nur zwei Top-Spieler zusammengestoßen, der Schiedsrichter habe falsch entschieden. Die FIFA erklärte Belgiens Beschwerde für ungültig, weil die rote Karte aus einem Spiel, Bosnien-Herzegowina, stammte, an dem Belgien nicht beteiligt war. Aus den USA, Tina Eck.
1: Spanien hat Cristiano Ronaldo einen bitteren Abschied von der WM-Bühne beschert und seine eigenen Titelansprüche untermauert. Der Europameister feierte dank des späten Treffers von Joker Mikel Merino in der Nachspielzeit einen 1-0-Sieg gegen Portugal und zog erstmals seit dem Titelgewinn 2010 wieder in ein WM-Viertelfinale ein.
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4: Hier steht ihr aktuell am längsten. Auf der A1 Richtung Bremen gibt es zwischen Brinkum und Hemelingen 1 Kilometer Stau. Ihr verliert dort mindestens 7 Minuten. Auf der A2 Richtung Magdeburg heult der Verkehr zwischen Königslutter und Rennau nur stockend. Rechnet mit mindestens 2 Minuten Verzögerung. Habt eine gute und sichere Fahrt.
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4: Bei euch in Achim sind es aktuell 16 Grad, in Bremerhaven messen wir 18, genauso wie in Ganderkesee. In der Nacht sinkt das Thermometer auf milde 19 Grad. So wird das Wetter morgen. Es erwartet euch ein Tag mit teils bewölktem Himmel und etwas Regen. Bei anfangs 19 Grad. Im Laufe des Tages steigt das Thermometer auf bis zu 25 Grad an.

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